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1: Was ist denn jetzt schon wieder passiert?

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0: Muse mit Supermassive Black Hole, hier ist 88.6 am Montagmorgen.
1: Was und vorbei mit der miese Bitte, denn zu unserem Glück ist die Timpizem zurück. Juhu, guten Morgen.
0: Ja, wunderschönen guten Morgen.
2: Michi. Guten Morgen. Schön, dass wir alle wieder da sind.
0: Yes.
2: Timpel auch wieder zurück. Gratuliere.
0: Da bin ich wieder.
3: Herzlich willkommen, Timpel.
0: Hey. Ja, danke vielmals.
2: Ich habe mir auch schon geschrieben. Schönen guten Morgen. Endlich nach Monaten der Abstinenz ist es wieder soweit. Möge eure Rückkehr mit Pauken und Trompeten untermalt sein. Schön, die Timpel dann wieder zu hören.
0: Haben wir welche? Nein, haben wir keine da. Das war's. Pauken haben wir keine. Aber danke vielmals für die lieben Nachrichten, die da reinkommen, auch für den wunderbaren Reim von Michi. Sensationell. Ja gut, dann wieder Timpeltime. Es geht die Schule los. Sommerferien sind vorbei in Ostösterreich und damit starten wir es wieder an. Und heißt natürlich jetzt auch gleich einmal, aber das hat es im Sommer auch geheißen, in der großartigen Rock'n'Roll Sommerschule. Wir brauchen einen Sex-Rock-Song, wir brauchen einen Motivationsschub für alle, die jetzt so richtig wieder ins, ich sag mal, Leben starten. Nach diesem Sommer, wo alles ein bisschen anders ist, geht's wieder los. Es kommt der langsam der Herbst 2026. Es geht quasi ins zweite Halbjahr und damit Motivationsschub. Was habt's? Schickt uns Spannnachrichten auf WhatsApp 0676 83 88 6100. Schönen guten Morgen.

0: Jawohl, When Legends Rise, das heißt, wenn ihr alle aufsteht, das ist 88.6 an diesem Montagmorgen.
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3: In ganz Österreich scheint heute zumindest zeitweise die Sonne, am meisten im Osten und im Südosten. Im Westen sind ein paar mehr Wolken unterwegs und im Laufe des Tages sind auch Regenschauer und einzelne Gewitter möglich. Die Temperaturen werden heute spätsommerlich warm. Wir bekommen 23 bis 30 Grad, jetzt zum Aufstehen aber noch ziemlich frisch. Wir haben 8 Grad in Vöcklabruck, 10 Grad in Malnitz und 14 Grad in Kufstein.
0: Ja schau, sogar die Wolken kommen zurück vom Strandurlaub, weil es sind mehr Wolken.
3: Schön, dass du wieder da bist, Timbel.
0: Danke, Lisa. Montagmorgen, 5.52 Uhr, die Nachrichten mit Alexander Fekonja.
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4: Die AfD hat bei der Landtagswahl im deutschen Bundesland Sachsen-Anhalt den vorausgesagten Erdrutschsieg gelandet. Die im Bundesland als gesichert rechtsextrem eingestufte Partei hat fast 44% der Stimmen erreicht, ein Plus von 23 Prozentpunkten. Die absolute Mehrheit hat die AfD verpasst. Große Wahlverliererin ist die CDU, die bislang den Ministerpräsidenten gestellt hat. Die Union hat rund 17% der Stimmen bekommen, ein Minus von an die 20 Prozentpunkte. Unklar ist, wie es mit den Friedensverhandlungen im Ukraine-Krieg weitergeht. Nach Gesprächen der US-Unterhändler Witkow und Kushner in Moskau und Kiew bleibt offen, welche Vorschläge sie vorgelegt haben und ob neue direkte Verhandlungen zwischen der Ukraine und Russland zustande kommen. Der ukrainische Präsident Zelensky hat ein baldiges Treffen zwischen der Ukraine, Europa und den USA angekündigt. Einen Termin gibt es aber noch nicht. Bei uns in Österreich geht heute für die Schülerinnen und Schüler in Wien, Niederösterreich und im Burgenland der Schulalltag wieder los. Und das neue Schuljahr bringt einige Änderungen, etwa neue Regeln für die Deutschförderung, mehr Begleitung für suspendierte Schüler und das Kopftuchverbot für Mädchen unter 14 Jahren. Bei Verstößen drohen Geldstrafen bis zu 800 Euro. Und noch zum Fußball, da hat sich der GRK mit 2:0 gegen Kitzbühel durchgesetzt und steht damit im Achtelfinale des ÖFB-Cups. Red Bull Salzburg gewinnt 3:0 gegen St. Pölten, TSV Hartberg besiegt Vorwärts Steyr mit 4:0 und Wolfsberg schafft es mit 5:4 gegen Pandorf ins Achtelfinale.
0: Dankeschön, Alexander. 5.54 Uhr, wir schauen auf die Straßen, Sarah.
5: Da kommt ihr soweit noch gut voran, gute Fahrt euch.
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16: 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Schönen guten Morgen. Wie spät ist es eigentlich?
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16: Heute für euch im Studio Sarah Steiner.
5: Schönen guten Morgen.
16: Und Lisa Riedl.
5: Guten Morgen.
16: Und hier ist er.
20: Er ist wieder da. Jawohl. Die Temple Time. Yes.
16: Der Tempel.
0: Es ist extrem lieb, wirklich. Es freut mich, dass sich da einige freuen drüber. Das ist so schön. Danke vielmals für diese lieben Nachrichten und für dieses herzliche Willkommen zurück. Es ist ein Montag, es ist der 7. September, es ist Schulstart in Ostösterreich und damit ist die Temple Time wieder zurück. Ich sage an der Stelle, werde ich heute noch ein paar Mal sagen, ein riesengroßes, fettes Dankeschön an euch, die ihr die Rock'n'Roll Sommerschule durchgetragen habt den ganzen Sommer über. Hat mega viel Spaß gemacht, mir ja, dazu zu hören. War angenehm halt, ein bisschen später aufzustehen und dann aber trotzdem den ganzen Spaß zu erleben, den ihr gehabt habt. Wirklich sensationell. Also danke dafür. Und jetzt gehen wir es wieder gemeinsam an.
5: Ja, na sicherlich, oder? Sind wir vollgas motiviert und starten wir rein in die Woche.
0: Yes, und das gleich mit einem Six Rock Song von euch vorgeschlagen. Wer noch eine Idee hat, 0676 83 88 100. Was braucht man für einen richtigen Schub für den Start in die Schule in Ostösterreich?

0: AC/DC Thunderstruck auf 88.6 am Montagmorgen.
1: Und jetzt der 88.6 Six Rock Song.
0: Schub per euren Vorschlägen, per Sprachnachricht. Und da sind viele, viele gute Songideen mit dabei, aber vor allem nette Worte von euch, die mich wahnsinnig freuen. Danke vielmals. Hör mal rein, was gekommen ist.
2: Guten Morgen, ich bin gerade am Weg ins Fitnesscenter und da würde mir Lift Me Up von Five Finger Death Punch natürlich helfen. Schönen Tag und willkommen zurück, Team.
3: Guten Morgen, liebes Tempel-Team. Guten Morgen, lieber Tempel, endlich bist du auch wieder da. Heute ist Six Rocks und was nicht, hätte ich irgendwie Lust auf Scotty Doesn't Know.
4: Am Montag fängt der Tempel-Time an und ihr den idealen Motivation Monday-Song für euch. Und zwar von unserem Tempel, Plunzen. Das war der optimale Start in die Woche.
5: Ja, ich bin Schürmann, ich bin Schlesser. Auf eine ganz besondere Weise bin ich trotzdem ziemlich geil. Ja, das ist mein großes Style.
0: Ich bin, Hinnige Glühbirne, fassungslos.
6: Also
0: lauter liebe Nachrichten.
6: Rudi, ja, das sagt natürlich, muss die Blunzen her.
0: Das ist extrem lieb, Leute. Schön, dass ihr alle da seid und dass wir gemeinsam in diesen Tag starten. Und danke für die vielen lieben Willkommensnachrichten. Großartige Songvorschläge. Zumindest zwei Drittel. Beim dritten kann ich natürlich selber schwer beurteilen.
6: Ich sage drei Drittel.
0: Schlecht finde ich ihn auch nicht, sonst hätte er nicht gemacht. Aber ja, danke euch vielmals. Six Rocks einmal geworden. Vorschlag vom Robert.
7: Guten Morgen. Schön, diese wunderbare Stimme wieder zu hören.
0: Na.
7: Ich hätte einen Vorschlag für den Six Rock Song. Wie wäre es mit Bullet for my Valentine, Hand of Blood? Mein Klassiker wieder.
0: Was ist denn los? Ich habe niemanden bezahlt. Ich schwöre, ich habe...
6: Würde ich auch sagen an deiner Stelle.
0: Ja, geht sich nicht aus bei uns. Ja? Das kann man nicht leisten. Nein, Leute, danke vielmals. Und Robert, sensationell. Bullet, Hand of Blood, hier ist 88.6.

0: Also ich bin, guten Morgen, aber ich bin leider seit 2:30 in der Früh ungebrannt runter, kann nicht mehr schlafen, bin hundsmiert. Dann trat sie es auf einmal Bullet auf, gleich in der Früh mit Sonnenaufgang. Da gibt es gleich eine Jugenderinnerung auch dazu. Vielen Dank und ich bin schon immer miert. Let's rock und eine wunderschöne Woche. Ach so, und Herr Timpel, welcome back.
1: Ja, danke vielmals.
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3: 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Welcome back, Timpel.
4: Also über die Schubgabe brauchen wir nicht lang drüber diskutieren. Das kann eindeutig nur die Blunzen sein, oder? Ist doch legendär. Schön, dass du wieder da bist.
5: Wunderschönen guten Morgen. Ich finde es auch leibend, dass du wieder da bist, Timpel. Schubgabe, kann man da eigentlich nichts drüber über Five Finger Death Punch. Aber wenn die Blunze im Angebot ist, dann nehmen wir natürlich die.
1: Jetzt bin ich, jetzt wird's, also Blunze im Angebot jetzt ist natürlich großartig, da. Aber jetzt bin ich langsam wirklich, ich weiß gar nicht mehr, jetzt wird's unangenehm.
6: Einstimmig ist das heute, Timpel, sagst du
1: ja. Dir.
6: Es gab keine andere Nachricht, nur Blunzen. HP, David, Rainer oder auch der Erik oder auch der Lukas haben alle gesagt, bitte, es muss die Blunze her.
1: Sehr lieb, sehr lieb. Ich verneige mich, Tisch trifft Kopfplatte, nein, umgekehrt, Kopf trifft Tischplatte.
6: Und irgendwas trifft irgendwas.
1: Wir treffen uns heute. Ja, gut, danke, sehr lieb, schön. Leute, Blunzen im Sonderangebot heute.
6: Mahlzeit.
1: Gratis, das ist mal ein gescheites Frühstück, oder?
6: Jawohl.
1: Blunzen, Senf, Creme, Brot, jetzt hätte ich gerne, super. Ma. Danke, passt. Montagmorgen, 10:06 Uhr, hier ist 88.6.

0: Guten Morgen, ihr Lieben. Du steigst nichts ahnend und konsumiert ins Auto ein. Rast natürlich 886 auf, wie immer. Und dann kommt Blunzen, Alter, wie geil ist denn das? Tippel, geil, dass du wieder da bist. Ich freue mich. Ich wünsche euch einen geilen Tag.
1: Ja, Tina, danke vielmals, voll liebe Nachricht. Und jetzt ist es aber auch gut. Also jetzt Freude einstellen.
2: Ja. Naja, die Susanne hat sich auch noch gefreut. Was für ein geiles Lied. So ist es super lustig am Heimweg vom Nachtdienst.
1: Gut, jetzt ist es aus.
2: Aber jetzt.
1: Okay.
2: Jetzt
1: nicht
2: sind
1: mehr.
2: Wir wieder grantig.
1: Es ist Montag. Nein, nein.
2: Jetzt sind wir neutral.
1: Es ist immer, es ist Montag ist.
2: Ja, freuen wir uns halt.
1: Ich wollte sagen, eigentlich ist schön, wenn wir mit Freude im Montag startet. Gut, dann komplette Eskalation.
2: Freuen wir uns doch.
1: Freude, schöner guter Punkt. Mike Michael Romans, hier ist 88.6.

0: Was haben wir heute beim Klugscheißer des Tages mit dabei?
1: Wir haben den Andreas aus Dechanskirchen, der ist angemeldet worden von seiner Freundin, der Carina, weil er sehr oft sagt, das wusste ich schon.
0: Sehr sympathisch nämlich, wenn man nicht selber mit dem Wissen glänzt, sondern nur dem anderen zuhört und sagt, naja, das war eh klar.
2: Eh logisch, warum erzählst du das?
1: Die sympathischsten Antworten.
0: Ja.
1: Aber ich wusste.
0: Das hätte ich schon, das hätte auch sagen können. Hättest du mich gefragt, hätte ich das gleich gesagt. Ja, wirklich, sensationell. Finde ich großartig. Andreas, ich glaube, ein Klugscheißer des Tages dran. Und da vorne mit dabei großartig, The Warning, die ich live gesehen habe diesen Sommer. Die sind unfassbar großartig, extrem Energie geladen und die sind gleich am Start mit Why Do You Like It When I Cry.
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2: 12 Grad haben aktuell in Bruckneudorf, 6 Grad in Horn und 12 Grad in Bad Aussee. Bis zu 30 Grad gehen sich zum Wochenstart aus und dazu erwartet uns vor allem im Osten heute viel Sonnenschein. In der Westhälfte scheint zwar auch immer wieder die Sonne, es sind allerdings auch einige Wolken unterwegs und ab und zu Regenschauer mit dabei.
0: Danke Lisa, 6.23 Uhr, die Schlagzeilen mit Alexander Fekonia.
5: Die AfD hat bei der Landtagswahl im deutschen Bundesland Sachsen-Anhalt den vorausgesagten Erdrutschsieg gelandet. Die im Bundesland als gesichert rechtsextrem eingestufte Partei hat fast 44% der Stimmen erreicht, ein Plus von 23 Prozentpunkten. Die absolute Mehrheit hat die AfD verpasst. Große Wahlverliererin ist die CDU, die bislang den Ministerpräsidenten gestellt hat. Die Union hat rund 17% der Stimmen bekommen, ein Minus von an die 20 Prozentpunkte. Unklar ist, wie es mit den Friedensverhandlungen im Ukraine-Krieg weitergeht. Nach Gesprächen der US-Unterhändler Witkow und Kushner in Moskau und Kiew bleibt offen, welche Vorschläge sie vorgelegt haben und ob neue direkte Verhandlungen zwischen der Ukraine und Russland zustande kommen. Der ukrainische Präsident Zelensky hat ein baldiges Treffen zwischen der Ukraine, Europa und den USA angekündigt. Einen Termin gibt es aber noch nicht. Bei uns in Österreich geht heute für die Schülerinnen und Schüler in Wien, Niederösterreich und im Burgenland der Schulalltag wieder los. Und das neue Schuljahr bringt einige Änderungen, etwa neue Regeln für die Deutschförderung, mehr Begleitung für suspendierte Schüler und das Kopftuchverbot für Mädchen unter 14 Jahren. Bei Verstößen drohen Geldstrafen bis zu 800 Euro.
0: Dankeschön, Alexander. 6.24 Uhr, Sarah.
1: Man spürt ein bisschen schon den Frühverkehr, aber sonst geht's.
0: Sehr schön, wenn man Frühverkehr spürt, statt wenn man
1: immer
0: nicht spürt, ist Brad. Ne? Schön wieder hier zu sein. Schönen guten Morgen, gute Fahrt.
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9: Wunderschönen guten Morgen, schönes Aufstehen an alle Kids im Osten Österreichs, die jetzt wahrscheinlich schon aufgeweckt werden.
10: Und ja, das sagen, ist jetzt wahrscheinlich so eine richtige Vorfreude auf den ersten Schultag.
11: Ich glaube auch gerade die Tafelklassler werden sehr nervös sein.
9: Altersabhängig, glaube ich.
10: Den einen wird es wurscht sein, den anderen wird es komplett am A gehen und manche freut es vielleicht sogar. Alles möglich heute.
9: Allen, die es freut, einen schönen Start. Alle anderen hilft auch nichts.
11: Wir müssen auch durch, wir begleiten euch.
9: Ist wie es ist, ja? Aber wir machen das gemeinsam. Hier ist 88.6, 6.29 am 7. September. Schönen guten Morgen.

0: schönen guten Morgen. Schön, dass die Dimpeltime auch wieder da ist. Die Rock'n'Roll Sommerschule war auch sau cool. Jetzt geht quasi der normale Alltag bald wieder weiter.
1: Ja, danke Philipp für diese Willkommensworte und absolut Rock'n'Roll Sommerschule war großartig, habt ihr super gemacht, Dankeschön. Wirklich. Der Alltag, jetzt also der normale Alltag und Ding und hin und her, und, ja, geht wieder los. Naja, ja, aber kann man sich ja auch nett gestalten.
2: Also der einzige Grund, warum ich jetzt auf die Schule freien würde, leider gehe ich nicht mehr zur Schule, das war der so geile Stundenplan von 88.6, also das alleine war schon das absolute Highlight für mich und wollte nur angeben damit.
1: Da schau her. Richtig, die Tina natürlich. Unser 86-Stunden-Plan haben wir zum ersten Mal gemacht. Neue Idee und ganz gut angekommen.
3: Ich würde sagen, gibt es immer noch zum Download auf Radio886.at. Alle starten ja noch nicht in die Schule. Ist ja noch eine Woche Ferien für nicht Wien, Niederösterreich und Burgenland. Ist drauf der Peter Hornelius, der Timpel natürlich. Am Weg zur Schule muss es nämlich sein. Der Timpel reimt die Wörter rein. Könnt ihr euren Namen draufschreiben, so rockt die Schule. Schön ausfüllen, was ansteht in der Schule, welche Stunde wann kommt. Und dann seid ihr tiptop vorbereitet, würde ich sagen.
4: Wir haben auch schon Nachrichten bekommen von Leuten aus dem Büro, die gesagt haben, na, ich schreibe mal da meine Meetings auf. Ich nehme das einfach auch anders, wie ich adaptiere es.
1: Stundenplan,
4: kann man auch vielseitig verwenden.
1: Natürlich, das Wort Stundenplan indiziert noch nicht unbedingt, dass es um die Schule geht. Mhm. Kann genauso in der Hocken sein, da gibt es auch viele eingetragene Stunden, wo man sich denkt, okay. Ne? Wo man auch lieber krank wäre oder dann einfach sagt, man geht einen Kaffee trinken stattdessen. Also Meetings schwänzen, auch ein Thema. Aber ja, auch in Ostösterreich, wo die Schule losgeht, der Stundenplan kommt ja erst im Laufe der Woche. Also den kann man sich jetzt noch runterladen auf unserer Website und dann ausfüllen. Da viel Spaß damit. Und da steht es auch drauf natürlich, was wieder kommt. Klarerweise, es geht los mit Timpel reimt die Wörter rein wieder, klarerweise.
4: Und zwar wird wieder gereimt und wir brauchen euch ja in einem neuen Modus, kann man fast sagen, weil ihr jetzt mit uns live spielt, mit euren Wörtern und eurem Tagesthema und das eben live übers Telefon um kurz nach 7:30. Und da brauchen wir jetzt unbedingt wieder euren Input.
1: Ja, her damit.
4: Das muss sich ja jemand stellen.
3: Ne? Wer möchte den Timpel am ersten Tag gleich besiegen?
1: Da ist die Chance am größten. 2 Monate nicht reimen geübt, ja. Also wenn.
4: Fühlst du dich bereit für die heutige Runde?
1: Überhaupt nicht. Überhaupt
3: Hast
1: nicht.
3: Hast du geübt in den Ferien?
1: Nein. Eigentlich schon ein bisschen, aber nicht dezidiert, dass ich reime mit 3 Wörtern.
3: Du hast dir nicht 3 Wörter überlegt und ein Thema dazu?
1: Nein, ich war auf einem kleinen eigenen Songwriting-Camp, also ich mit mir selber. Aber da habe ich viel gereimt, natürlich, logischerweise, sonst waren es schlechte Songs.
4: Aber bei mir sagt es eben, ich will heute auf jeden Fall mich einmal der ersten Runde stellen oder generell, dann bitte jetzt sofort melden, 0676 83 88 6100. Und dann bin ich sehr gespannt, wie die heutige Runde sein wird dann.
1: Ja, und wenn ihr gewinnt, gibt es dann auch noch was Neues für euch, das werden wir dann auch noch die Woche ein bisschen vorstellen, also es passiert viel. Apropos, was wir auch vorstellen werden, neuer Modus der Monats-Challenge, die ist losgelöst von Timpel reimt die Wörter rein. Das kommt auch noch diese Woche, werden wir euch am Mittwoch präsentieren. Und am Freitag gibt's übrig, bist du deppert, was ist da? Bist du
3: im Stress? Es ist so viel los,
1: Stress. Bist du gescheit? Am Freitag, neue Folge Timpel Time Backstage Brunch. Rückkehr nach der Sommerpause. What the hell, Alter.
4: Und es ist so verrückt doch, dass jetzt über den Sommer auch immer wieder so viele Leute geschrieben haben, ich habe jetzt wieder von vorne angefangen mit allen Folgen oder ich bin jetzt endlich fertig geworden und bin jetzt auf aktuellstem Stand. Also mega cool und freuen wir uns sehr, was die neue Folge bringen wird. Ich bin sehr gespannt.
1: Ich weiß gar nicht, ob ich mich freuen soll darf. Ich habe das Gefühl, das ist ultra eskaliert. Nach 2 Monaten, wo wir nichts reden haben dürfen, in diesem Ausmaß.
3: Das wird eine lange Folge.
4: Ich glaube auch.
1: Ich glaube auch. Also wir starten mit 200% Programm ein, natürlich wieder. Hier ist 88.6 am Montagmorgen. Schönen Start in die neue Woche.

0: White Snake auf 88.6, 6.44 Uhr gleich 7:15.
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0: Und da spielen wir heute mit dem Andreas aus Dechanskirchen.
3: Hallo.
0: Da lacht er schon.
3: Ja, das war sicher meine Freundin, oder?
0: Die Carina, ja, die hat uns eine Nachricht geschrieben.
3: Aha.
0: Ich möchte den Andreas zum Klugscheißer des Tages anmelden. Für herausragende Leistungen im Bereich, das wusste ich schon.
3: Aha.
0: Und weil er mich damit ansteckt und ich auch schon zu klugscheißen beginne. Er muss jetzt auch mal lernen, dass er nicht Wikipedia auf zwei Beinen ist.
3: Ja, ich sehe das eigentlich genauso.
0: Wie oft passiert es, dass die Carina hört? Ja, das habe ich eh schon gewusst.
3: Ziemlich oft.
0: Aber du steckst sie schon damit an, das heißt, du gibst das weiter und die Carina nimmt es anscheinend aber auch an. Das ist ja eigentlich gut.
3: Ja, ist eh gut, oder?
0: Aber du hättest halt jetzt die Chance, in eurem Haushalt derjenige zu sein mit dem offiziellen Titel. Möchtest du dich dieser Herausforderung stellen?
3: Ja, sicher.
0: Na, perfekt. Und zwar, heute vor 18 Jahren wird eine bestimmte Serie erst ausgestrahlt, nämlich True Blood heißt die. Sagt dir die was?
3: Na.
0: Na geh, kann ich schwer empfehlen. Für mich absolute, überhaupt Lieblingsserie ever. Wenn du so ein Fantasy-Horror-Vampir-Fan bist, auf HBO gibt's die.
3: Aha.
0: Oder ist das gar nicht deins?
3: Ist sie mir.
0: Ein bisschen schon tatsächlich, ja? Was ist so dein Seriending? Wo bist du daheim?
3: Ich bin eher so bei Vikings oder so irgendwas.
0: Ah.
3: Oder Haus des Geldes.
0: Verstehe. Ich habe jetzt für dich eine Frage zum Thema Serien und möchte von dir wissen, welche der folgenden TV-Serien hat denn die meisten Episoden, also die meisten Folgen? Ist es Antwortmöglichkeit A, The Big Bang Theory, B, The Walking Dead oder C, Navy CIS?
3: Ich darf A nehmen. So sind relativ viele Serien rausgekommen.
0: Mhm. Andreas, dann frage ich dich, bist du dir sicher?
3: In dem Fall bin ich mir nicht sicher. Nehme C.
0: Navy CIS.
3: Ja.
0: Na Andreas, gratuliere dir, das ist völlig richtig.
3: Ja, super. Danke.
0: Tatsächlich Navy CIS mit 507 Episoden in 23 Staffeln. Aus dieser Auswahl die Serie mit den meisten Episoden. Am wenigsten hat The Walking Dead 177 und in der Mitte ist The Big Bang Theory 279 Episoden in 12 Staffeln.
3: Okay, ja, sehr heftig.
0: Braucht man viel Zeit, wenn man alles durchschauen mag?
3: Ja, bestimmt. So viel Zeit habe ich nicht.
0: Aber du bist jetzt offizieller Klugscheißer des Tages mit Urkunde und Heferl natürlich.
3: Ja, danke schön. Freue mich.
0: Da wird sich aber die Carina nicht so freuen, ha?
3: Ich glaube nicht.
0: Da sagst du ganz liebe Grüße.
3: Gut,
0: dann schönen Tag dir noch. Danke.
3: Ja, ebenfalls.
0: Ciao.
3: Tschüss,
0: Papa. Na und wie ist das bei euch? In eurer Ehe, in eurem Arbeitsumfeld oder vielleicht überhaupt in der engsten Familie? Wo sind die größten Klugscheißer des Tages? Gerne jederzeit anmelden, online bei uns auf radio886.at.

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1: Ein überwiegend freundlicher Start in die neue Woche erwartet uns heute. Vor allem in der Osthälfte bekommen wir viel Sonnenschein, in der Westhälfte wechseln sich Sonne und Wolken ab und es kann im Laufe des Tages auch immer wieder regnen. Die Temperaturen jetzt in der Früh sind noch eher frisch. Wir haben zum Beispiel 12 Grad in Feldbach, 11 Grad in Gumpolskirchen und schon 16 Grad in Galzig. Maximal gehen sich heute 23 bis 30 Grad aus.
2: Danke Lisa. 6.50 Uhr die Nachrichten mit Alexander Fekonia.
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4: Es ist ein politischer Wendepunkt in Deutschland. Die als gesichert rechtsextrem eingestufte AfD hat die Landtagswahl in Sachsen-Anhalt mit fast 44% gewonnen. So viele Stimmen wie noch nie. Große Verliererin ist die bisher regierende CDU mit rund 17%. Die absolute Mehrheit hat die AfD aber verpasst und braucht einen Koalitionspartner. Alle anderen Parteien haben eine Zusammenarbeit aber schon im Vorhinein abgelehnt. EU-Kommissionspräsidentin Ursula von der Leyen ist heute auf Besuch in Grönland. Das Ziel ist eine bessere Zusammenarbeit zwischen der EU und der riesigen Arktisinsel. Heute soll eine gemeinsame Erklärung unterschrieben werden. Wir sind Familie, schreibt von der Leyen in den sozialen Netzwerken. Grönland ist weitgehend autonom, gehört aber zum Staatsgebiet des EU-Mitgliedslandes Dänemark. In Tirol sind gestern zwei 57-jährige Bergsteiger am Olpara in den Tuxer Alpen in eine Gletscherspalte gestürzt und schwer verletzt worden. Einer hat auf einer steilen Eisflanke den Halt verloren und seinen Seilpartner mitgerissen. Trotz eigener Verletzungen konnte sich einer der Männer selbst befreien und den bewusstlosen Kameraden sichern. Beide wurden mit dem Rettungshubschrauber in die Innsbrucker Klinik geflogen. E-Autos sind in der EU im vergangenen Jahr beim Fahren um 33% günstiger gewesen als Benziner. Dank fallender Batteriekosten und hoher Treibstoffpreise zeigt ein Bericht des International Council on Clean Transportation. Bei der Anschaffung haben sich E-Autos und Benziner mittlerweile preislich angeglichen, heißt es in dem Bericht.
2: Dankeschön, Alexander. 6.52 Uhr, Sarah.
1: Und es ist der Frühverkehr im Gange auf den Hauptverbindungen um die Uhrzeit, sonst aber nichts Gröberes.
2: Gute und sichere Fahrt.
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3: Heute für euch im Studio Sarah Steiner.
1: Schönen guten Morgen.
3: Und Lisa Riedl.
1: Guten Morgen.
3: Und hier ist er.
24: Guten Morgen, lieber Tippel, und let's get ready to rhyme!
3: Der Tippel!
2: Wie ist das, ja? Das steht jetzt an wieder.
1: Um kurz nach 7:30.
2: Ja.
1: Gehirn aufwärmen, geht schon los.
2: Was muss ich da machen? Soll ich jetzt schon vorwärmen, oder was? Ja, guten Morgen, liebe Sorgen. Ja, Klassiker.
1: Ist nicht so,
2: ja,
1: geht, das wird schon. Nicht so aufbauen für einen Montag um 7.
2: Es ist gleich einmal viel. Aber gut, da natürlich auch ihr gefragt. Schönen guten Morgen. Es ist Schulstart in Ostösterreich. Jetzt fühle ich schon beim Frühstückstisch wahrscheinlich die Sitzen, das Marmeladebrot geschmiert kriegen oder sonst was und sagen. Ja.
1: Ich will nicht wieder in die Schule. Ich möchte wieder ins Bett.
2: Oder viele, die sich freuen und sagen, ja, endlich wieder Schule, alle Freunde sehen und wieder... Naja, Party, weiß ich nicht.
1: Vollgas lernen,
2: ja, hoffentlich, dass viele motiviert sind. Und dazu eben in einer halben Stunde Tim Breim die Wörter rein mit der neuen Challenge. Ihr könnt euch live stellen. Das heißt, Bescheid geben und melden, wenn ihr sagt, ihr traut euch antreten oder respektive mich herauszufordern.
1: Es ist nicht leicht, aber es ist machbar. Nummer zu uns ist die 0676 83 88 6100. Wörter und Tagesthema von euch und eben eine Live-Runde um kurz nach 7:30.
2: Jetzt, kurz vor 7, die War Kings live. Hier ist 88.6.

0: Walkings mit ihrer Version von Life is Life auf 88.6 am Montagmorgen, 1:07. Und gleich haben wir für euch was mit dabei, respektive die Info, wie ihr zu extrem geilen VIP-Tickets für ein eigentlich quasi ausverkauftes Stadionkonzert kommt diesen Samstag. Sehr, sehr spannend und auch unterhaltsam, weil man einfach Menschen mit Emotion und Leidenschaft hört.
1: Ihr braucht euch und Leidenschaft, und wenn ihr das beides habt, dann habt ihr die Chance, eben am Samstag mit dabei zu sein.
0: Gerne, dann so.

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2: Und das wirklich das wahrscheinlich letzte Mal im Ernst-Happel-Stadion. 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
4: Komm und sieh nach vorn, steh auf, wenn du am Boden bist, steh auf, auch wenn du unten liegst, steh auf, es wird schon irgendwie weitergehen.
2: Ja bitte, sensationell.
3: Das waren die Julia und der Benni und die haben uns da schon ein Video geschickt und genau das wollen wir von euch haben eben. 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
2: Yes, da übrigens dann auch bereit sein in der Früh, weil wir rufen dann irgendwen an.
3: Wenn das Handy läutet in der Freitag in der Früh, heißt es abheben und dann seid ihr vielleicht am Samstag schon mit dabei.
2: Das ist es. 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

0: Und wir unterbrechen das Programm für eine Geisterfahrerwarnung.
1: Und zwar für Salzburg. Achtung, Autofahrer auf der A1 beim Knoten Salzburg, kommt euch ein Geisterfahrer entgegen. Bitte da besonders vorsichtig fahren. Ich wiederhole, in Salzburg bitte Vorsicht. Auf der A1 beim Knoten Salzburg kommt euch ein Geisterfahrer entgegen.
0: Wünschen gute und sichere Fahrt.

0: Guns N' Roses auf 88.6 am Montagmorgen, 7.17 Uhr und das ist die Wiederholung der Geisterfahrerwarnung für Salzburg.
1: Achtung Autofahrer auf der A1, beim Knoten Salzburg kommt euch ein Geisterfahrer entgegen. Bitte in dem Bereich besonders vorsichtig fahren. Wir geben eine Warnung, sobald er die Autobahn verlassen hat.
0: Wir wünschen eine gute und sichere Fahrt in diesem Montagmorgen am Weg in die Schule, in die Arbeit. Mit den Rolling Stones, Mr. Charm.

0: Das ist Mr. Charm auf 88.6 am Montagmorgen, 7.22 Uhr. Und was heißt das jetzt wieder nach 2 Monaten, also nach 8 Wochen Stadt, Land und alles Mögliche in der Rock'n'Roll Sommerschule, ist jetzt wieder Tim Reim, die Wörterin, am Start im immer noch relativ neuen Modus, glaube ich. Wir haben es ein paar Wochen lang gespielt, jetzt das, also vor den Sommerferien. Heißt nämlich, jetzt gilt es, live anzutreten für euch oder mich herauszufordern am Telefon. Also das heißt, ihr könnt uns jetzt schon schicken, eure Idee für 3 Wörter und ein Tagesthema. Was glaubt ihr, schaffe ich nicht? Und dann spielen wir live am Telefon um 7:45.
1: Ihr könnt euch da jederzeit melden. WhatsApp-Nummer ist die 0676 83 88 1600. Heute live mit dabei wird der Robert aus Wien sein. Der hat sich etwas überlegt. Das finde ich ja immer die Wörterzugänge sehr schön. Er hat sich gedacht, ich nehme Wörter aus einem bestimmten Themenbereich und kombiniere sie mit einem Tagesthema, das überhaupt nichts mit diesem Themenbereich zu tun hat. Also ich bin guter Dinge, Robert.
0: Ich glaube, für den ersten Tag nach der Sommerpause ist das fast schon zu viele Überlegungen und Aufwand. Das wird einfach reichen, dass ich was reimen muss. Aber schauen wir mal, wir spielen in gut 10 Minuten.
2: Zumindest am Vormittag gibt es heute in ganz Österreich einiges an Sonnenschein. Im Laufe des Tages werden die Wolken dann von Westen her immer mehr und dichter und von Vorarlberg bis nach Salzburg und Kärnten sind dann am Nachmittag und Abend Regenschauer und Gewitter mit dabei. Die Höchsttemperaturen erreichen 23 bis 30 Grad. Aktuell haben wir 13 Grad in St. Veit an der Glan, 7 Grad in Radstadt und 11 Grad in Lutzmannsburg.
0: Danke, Lisa. 7:23 Uhr, die Schlagzeilen mit Alexander Fekonia.
3: Es ist ein politischer Wendepunkt in Deutschland. Die als gesichert rechtsextrem eingestufte AfD hat die Landtagswahl in Sachsen-Anhalt mit fast 44% gewonnen. So viele Stimmen wie noch nie. Große Verliererin ist die bisher regierende CDU mit rund 17%. Die absolute Mehrheit hat die AfD aber verpasst und braucht einen Koalitionspartner. Alle anderen Parteien haben eine Zusammenarbeit aber schon im Vorhinein abgelehnt. EU-Kommissionspräsidentin Ursula von der Leyen ist heute auf Besuch in Grönland. Das Ziel ist eine bessere Zusammenarbeit zwischen der EU und der riesigen Arktisinsel. Heute soll eine gemeinsame Erklärung unterschrieben werden. Wir sind Familie, schreibt von der Leyen in den sozialen Netzwerken. Grönland ist weitgehend autonom, gehört aber zum Staatsgebiet des EU-Mitgliedslandes Dänemark. In Tirol sind gestern 2 57-jährige Bergsteiger am Olpera in den Tuxer Alpen in eine Gletscherspalte gestürzt und schwer verletzt worden. Einer hat auf einer steilen Eisflanke den Halt verloren und seinen Seilpartner mitgerissen. Trotz eigener Verletzungen konnte sich einer der Männer selbst befreien und den bewusstlosen Kameraden sichern. Beide wurden mit dem Rettungshubschrauber in die Innsbrucker Klinik geflogen. E-Autos sind in der EU im vergangenen Jahr beim Fahren um 33% günstiger gewesen als Benziner. Dank fallender Batteriekosten und hoher Treibstoffpreise zeigt ein Bericht des International Council on Clean Transportation. Bei der Anschaffung haben sich E-Autos und Benziner mittlerweile preislich angeglichen, heißt es in dem Bericht.
0: Dankeschön, Alexander. 7:25 Uhr und einmal gute Nachrichten aus Salzburg.
1: Und zwar die Geisterfahrer-Entwarnung A1 beim Knoten Salzburg. Der Geisterfahrer hat die Autobahn verlassen. Ansonsten merkt man schon, 7:25 Uhr, es ist der Frühverkehr im Gange auf den Hauptverbindungen.
0: Wünschen gute und vor allem sichere Fahrt.
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13: 7:28 Uhr, einige wahrscheinlich schon am Weg in die Schule im Osten Österreichs, die anderen gerade am Weg zum Gefährt, zum Weg in die Schule. Und was man dann brauchen kann diese Woche im Osten Österreichs, ist natürlich wichtig, ein Stundenplan.
14: Genau, und den gibt es seit heuer brandneu bei uns auf der Website zum Downloaden auf radio886.at, der 886-Stundenplan.
15: Und das Schöne ist, vielleicht druckt man sich den gleich mehrmals aus, weil aus Erfahrung kenne ich, in der ersten Schulwoche hatten wir ja noch einen anderen Stundenplan als dann das restliche Jahr. Das heißt, jetzt einmal für die erste Woche Stundenplan 1 und dann Stundenplan 2.
13: Ist das so? Ich glaube, also die ersten Tage.
14: Bei mir war es dann schon in der höheren Schule vor allem so, dass sich in den ersten, ich glaube im ganzen September hat sich noch was ändern können.
15: Dann 10-mal ausdrucken.
13: Man kann ihn so oft ausdrucken, wenn man will. Alles
14: man kann auch ins Kinderzimmer hängen, in die Küche hängen, zum Esstisch hängen, zur Tür hängen, zum Schultaschenplatz hängen.
13: Dass man auf keinen Fall vergisst, dass das am Dienstag in der ersten Stunde Geografie ist.
15: So ist es.
13: Kennt man sich aus. Radio 886.at oder auch auf Social Media haben wir den Link in unsere Story gepostet. Hier ist 886. Schönen Start in die Schule, ins neue Semester in Ostösterreich und in ganz Österreich. Schönen guten Morgen am Montag. Hier ist 886.

0: Gibt es eigentlich schon einen Timpelreim, die Wörter rein, Gewinn, Goldbarren, fragt der Thomas auf WhatsApp.
1: Ja, der Mitspielkrieg und Goldbarren, die kosten auch nichts, die sind günstig. Klar.
2: Wir haben es ja.
1: Ja, nein, Thomas, gibt es nicht. Aber was stimmt, es wird, und da sind wir jetzt kurz davor, das fertig zu machen, es wird etwas geben für alle, die es schaffen, mich zu besiegen bei Timpelreim, die Wörter rein.
0: Das ist nicht so leicht, muss man sagen, deswegen haben wir gesagt, da muss etwas Spezielles her.
1: Ja, ja. Es wird im Sinne ähnlich wie zum Beispiel das Glückscheißerheferl oder der Rocksperrenchip sein. Und das kommt die Woche, wenn wir das, glaube ich, hinkriegen. Wird's
0: geben. Ach so?
2: Ja, verspriche nicht zu viel.
0: Ist das?
1: Ich habe gesagt, glaube ich. Irgendwann's. Alles
2: du
1: gut.
2: Hast trotzdem gesagt, diese Woche.
1: Glaube ich.
0: Spätestens in diesem Jahr.
1: Ich habe es dir schon gezeigt, es ist ja so. Jetzt wird's
0: ja,
1: so,
0: ja, stimmt.
1: Ist nicht mehr viel zu tun.
0: Cool. Ich würde es auch gerne haben. Ich würde dich auch gerne herausfordern.
2: Ja, Sarah, so oft hast du noch nicht gewonnen. Also ich glaube, es schaut schlecht
1: aber
2: aus.
1: Aber prinzipiell geht das.
0: Was?
1: Ja, du kannst theoretisch einmal antreten, kannst einfach selber nehmen und sagen, heute spiele ich einmal.
0: Ja, da fix mache ich das.
1: Also heute nicht, aber...
2: Warte, schau, sie schreibt schon. Schreibst du sie
1: schon
2: auf?
0: Timpel herausfordern.
1: Ich finde auch, dass es ein cooles Teil ist, was es dann eben nirgendwo zum Kaufen gibt, sondern eben sich nur so zu verdienen und zu erspielen gibt. Werden wir euch noch diese Woche zeigen, präsentieren und vorstellen. Jetzt mal gleich Timpel rein, die Wörter rein mit Robert aus Wien war es, glaube ich, oder?
0: So ist es. Der hat sich Wörter und ein Tagesthema überlegt.

0: Aslan Kills, Grave Mistake auf 88.6 am Montagmorgen, 7:37 Uhr, kurz nach 7:30 Uhr, an diesem 7. September. Na, dann ist es wieder soweit.
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0: Wir spielen wieder Stadt, Land.
2: Ist schon Niederlage. Also genau. Du wolltest eigentlich sagen, in der Rock'n'Roll Sommerschule haben wir um die Uhrzeit immer ein anderes Spiel gespielt.
0: Wollte
2: das heißt
0: ich.
2: Stadt, Land, Scheidungsgrund.
0: Ja,
2: aber jetzt nicht mehr.
0: Nein.
2: Jetzt machen wir Tempel rein die Wörter rein wieder.
0: Tempel rein die Wörter rein ist wieder am Start und da heute der Robert aus Wien. Schönen guten Morgen.
3: Guten Morgen, Tempel. Morgen, Sarah.
2: Guten Morgen, Robert.
3: Und alle miteinander.
0: Robert, das muss die Lisa auch noch grüßen.
3: Na, hallo, Lisa.
2: Guten Morgen. Kollegin.
0: Das nimmt sie sonst persönlich, das würde ich verstehen.
2: Okay.
0: Robert, wie geht's dir? Du bist fit, alles ready?
3: Ich bin fit, ja.
0: Ja? Du hast schon mal Wörter geschickt noch im alten Modus?
3: Im alten Modus und du hast mich genial zerstört. Das war damals mit dem Grönendell, also 100% super gelöst gehabt, aber ja, leider.
0: Okay, gut. Na dann, also jetzt quasi eine Revanche für dich. Und wenn du es schaffst, dann bist du auch schon der das bekommt, was wir diese Woche noch vorstellen. Ein Special Goodie wird es dann für dich geben, solltest du mich biegen können. Robert, dann würde ich sagen, bitte mal deine drei Wörter.
3: Meine drei Wörter ist Vignettenkontrolle.
0: Vignetten? Mein Word schreibt nicht. Warte kurz. So, Vignettenkontrolle. Ja.
3: Vergleichsangebot.
0: Okay. Und?
3: Und die Onboard Unit.
0: Onboard Unit. Mhm.
3: Ja, zur Erklärung, das ist das Gerät, das die LKWs drinnen haben, um die Maut abzubuchen.
0: Und was ist das Vergleichsangebot in diesem Zusammenhang? Weil da geht es nämlich mehr auch irgendwie um Straßen oder was halt?
3: Ja, genau, da geht es, das ist rein, kommt alles aus meiner Berufsgeschichte, also aus meinem Job, Mautkontrolle und so. Und das Vergleichsangebot, wenn du jetzt ohne Vignetten fährst, Timper, und kriegst dann einen Brief von uns und dann ist es ein Vergleichsangebot einmal, bevor die Anzeige kommt.
0: Ah, Vergleichsangebot. Ich hätte gesagt, straff. Aber.
3: Okay. Ja.
0: Okay, also das heißt aber quasi so ein bisschen mafiös, ne? Schau, du kannst zahlen oder es passiert Schlimmeres.
2: Oder wir bieten dir an, dass Schlimmeres passiert.
0: Ein Angebot, das man nicht ausschlagen kann, ne? Okay.
3: Ja, genau. Wie hat das der Party schon gesagt?
0: Ja, genau, okay. Na gut, also Vignettenkontrolle, Vergleichsangebot und Onboard Unit. Was ist das Tagesthema dazu?
3: Das Tagesthema ist dazu, die SWACO Raiders ziehen sich aus der IFL zurück.
0: Warte, langsam. Die was? SWACO?
3: Die SWACO Raiders.
0: Raiders, okay.
3: Ziehen sich aus der AFL zurück und spielen nur mehr in der Division One. Das kommt aus meinem ehemaligen Sport, also aus American Football. Die SWACO Raiders sind das Tiroler Team gewesen. Und die sind jetzt nur mehr in der Division One und nicht mehr in der höchsten Spielliga in Österreich.
0: Ja, gut, danke. Schön. Schauen wir mal. Will man Ihnen zuschauen beim Spielen den SWACO Raiders, braucht man am Weg dahin, hat man vielleicht eine Vignettenkontrolle. Die SWACO Raiders ziehen sich aber aus der AFL zurück und spielen nur mehr in der Division One, sind also voll von der Rolle. Wenn man am Weg dorthin eben keine hat, kriegt man ein Vergleichsangebot. Da wird einem dann mit Schlimmeren angedroht. Im LKW, wie bei den Raiders, braucht man eine Onboard-Unit. Die stehen auch da zu dritt. Also die Raiders stehen zu dritt.
3: Oh Gott. Ja, was soll ich sagen? Der Mann ist unschlagbar.
0: Also hat gepasst?
3: Ja.
0: Na,
3: ich habe schon geglaubt, du hast dich auch, bist hängen geblieben beim zweiten, aber ja, leider. Wieder nichts.
0: Auweh. Ist sich dann, ja. Es war jetzt am Schluss aber eh schon schwierig, weil ich hab dann schon wirklich überlegen müssen.
3: Es war schon sehr knapp.
0: Es waren nur 2 Sekunden aber, nur mehr über. Aber ist dann ja, gerade noch ausgegangen. Eieiei.
3: Ja.
0: Na bitte, also.
3: Hut ab. Danke dir.
0: Da höre ich aber trotzdem raus. Spaß gemacht. Bist begeistert?
3: Ja, natürlich.
0: Das ist
3: ja,
0: das.
3: Absolut.
0: Das ist
3: und
0: das
3: bitte
0: Wichtigste.
3: Bleib so wie Satz und macht's weiter so.
0: Machen wir auf jeden Fall.
2: Danke, Robert.
0: Danke dir. Alles Liebe. Schönen Tag noch.
3: Danke. Ebenfalls, ciao.
0: Vierte, servus. Ja gut.
2: Na, da schaue ich aber. Ich war unsicher. Zum Start unsicher und dann habe ich beim ersten Reimschlag gemerkt, ah, okay, er findet sich wieder.
4: Leider nicht in der Sommerpause geblieben.
0: Ja, nein. Ist sie ausgegangen.
2: Lukas hat geschrieben, erste Runde Timbleim, die Wörter rein. Willkommen zurück, Spitzenreim.
0: Ja, danke vielmals.
4: Timbleim Spreng schreibt auch der Stefan. Ja, da freuen sich jetzt viele. Auch der Ronald, der war schon auf Trommelschlagentzug. Der hat sich gefreut, wie das Intro von Timbleim, die Wörter rein wieder begonnen hat mit dem Trommelschlag.
0: Trommelschlagentzug. Ja, sehr, sehr schön. Gut, okay. Mögen alle, die in die Schule starten, auch ähnlich am selben Level wieder einsteigen. Ich habe es ungefähr geschafft, dort, wo ich gegangen bin, wieder zurückzukommen. Mhm. Wünschen mir allen, die heute in die Schule starten, in Osten Österreichs ebenfalls. Und dazu nochmal zu erwähnen, es gibt einen neuen 28-Stunden-Plan auf unserer Website. Und da natürlich auch alle Folgen Timbleim die Wörter rein nachzuhören. Mit heute wieder. Wenn ihr sagt, ihr habt drei Wörter an ein Tagesthema, meldet euch auf WhatsApp und dann spielen wir auch mal live irgendwann in den nächsten Tagen und Wochen. Schönen Montagmorgen, hier ist 88.6.

Montagmorgen, 7.48 Uhr ist es. In ein bisschen weniger als einer Stunde werden wir ein kleines 886 Zeitungscheck spezial machen. Natürlich, wir schauen da zu dem Thema, das fast überall ganz groß drauf ist auf allen Medien. Die Wahlen in Sachsen-Anhalt. Warum sind die so groß drauf? Ihr habt es ja eh mitbekommen. Da Riesen-Erdrutschsieg für die AfD und was das alles bedeutet und Überlegungen und was sich alle für Gedanken machen und Fragen stellen. Da werden wir ein bisschen ausführlicher hinschauen. In gut einer Stunde. Beim Zeitungscheck gute Seiten, schlechte Seiten. Jetzt einmal Airborne, live it up an diesem Montagmorgen. Schönen Start in den Tag.

0: Wie ist denn eigentlich Timpel X ausgegangen? Hab das Ende leider verpasst, hat der Robert heute schon geschrieben.
1: Ja, wie ist denn ausgegangen? Also ich meine, am Schluss haben sie mich gefunden, sonst war ich nicht da.
0: Du bist wieder hier, das ist schön.
1: Ja, wie ist denn Timpel X Fluchtachterl am Freitag ausgegangen? Wie ist es gelaufen? Vielleicht einige, die nur in der Früh dabei waren und dann gar nicht genau mitbekommen haben, wie es verlaufen ist und dann zu Ende gegangen ist. Gerne einen Rückblick machen wir in gut 10 Minuten.
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0: In ganz Österreich scheint heute zumindest zeitweise die Sonne, am meisten im Osten und im Südosten. Im Westen sind einige Meerwolken unterwegs und im Laufe des Tages sind auch Regenschauer und einzelne Gewitter möglich. Die Temperaturen werden heute nochmal recht spätsommerlich warm. Wir bekommen 23 bis 30 Grad. Jetzt ist es aber noch eher frisch. Wir haben zum Beispiel 13 Grad in Melk, 9 Grad in Mooslandl und 10 Grad in Zell am See.
1: Danke, Lisa. 7:53 die Nachrichten mit Alexander Fekonia.
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5: Mit dem historischen Wahlsieg der AfD in Sachsen-Anhalt könnte erstmals seit dem Zweiten Weltkrieg eine rechtsextreme Partei in einem deutschen Bundesland an die Macht kommen. Die absolute Mehrheit hat sie aber knapp verpasst und braucht einen Partner. Alle anderen Parteien lehnen eine Zusammenarbeit mit der AfD aber ab. AfD-Spitzenkandidat Siegmund hofft etwa auf Überläufer von anderen Parteien. Sollte es zu keiner Regierung kommen, hat er bereits Neuwahlen ins Spiel gebracht. Bei uns in Österreich geht heute für die Schülerinnen und Schüler in Wien, Niederösterreich und dem Burgenland der Schulalltag wieder los und das neue Schuljahr bringt einige Änderungen, etwa neue Regeln für die Deutschförderung, mehr Begleitung für suspendierte Schüler und das Kopftuchverbot für Mädchen unter 14. Bei Verstößen drohen Geldstrafen bis zu 800 Euro. Die Dürre heuer hat es wieder gezeigt. Österreichs Bauern haben es nicht leicht und das schlägt auch auf die Psyche. Eine Studie der Donau-Uni Krems zeigt, Landwirten geht es psychisch spürbar schlechter als dem Rest der Bevölkerung. In einer Umfrage mit rund 2000 Teilnehmern haben sie viel häufiger von Depressionen, Ängsten, Schlafproblemen und Stress berichtet. Vor allem Geldsorgen und zu viel Arbeit setzen ihnen zu. Wieder haben Anlagebetrüger im Internet zugeschlagen, diesmal in Kärnten. Ein 66-Jähriger hat mehrere 10.000 Euro verloren, nachdem er über eine E-Mail-Werbung auf eine Online-Trading-Plattform aufmerksam geworden ist und dort ein Kundenkonto angelegt hat. Als er den vermeintlichen Brokern Zugriff auf seinen Computer gewährt hat, haben die Täter sein Geld auf niederländische und litauische Konten überwiesen.
1: Dankeschön, Alexander. 7:55 Uhr, wir schauen auf die Straße. Sarah?
6: Es ist der Frühverkehr auf den Hauptverbindungen, besonders mühsam natürlich auch in den Baustellenbereichen, aber nichts Gröberes.
1: Ich wünsche mal gute und sichere Fahrt.
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6: Schönen Montag.
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1: Montag ist Schulstart im Osten Österreichs und damit auch wieder die Timpeltime am Start. Schönen guten Morgen, schön, dass wir alle wieder gemeinsam da sind und nochmal auch ein Dankeschön an alle, die im Sommer die Rock'n'Roll-Sommerschule gehalten haben, zum Beispiel auch Sarah und Lisa.
6: Ja, aber sehr gerne.
1: Ihr habt das großartig alle gemacht gemeinsam, King und Mike alle durchgehalten und wirklich tolles Programm geliefert im Sommer.
6: Wir haben noch großartige Unterstützung von unseren Hörern, bitte.
1: Ja, das natürlich sowieso noch dazu. Und jetzt gehen wir wieder wie gewohnt mit der Timpeltime in den Tag und in den Morgen. Und die Kinder jetzt in der Schule, die meisten schon drinnen.
6: Und jetzt einmal hoffentlich ein vielleicht ruhigerer Start.
0: Mal ein Ankommen.
1: Guten Morgen, Frau Professor. Guten Morgen, Frau Lehrerin. Also das fragt man nicht. Vor allem nicht im Chor. Das wäre weird. Wie haben Sie geschlafen, Frau Professor?
6: Haben Sie Lust auf diesen Tag?
1: Ja, hoffentlich, dass alle Bock haben auf den Start ins neue Semester. Wie geht's an? Breaking Benjamin. Jetzt 88.6.

0: Breaking Benjamin, Breath auf 88.6 am Montagmorgen, 3 nach 8. Ein bisschen out of breath war ich dann fast schon, als dann Timpel X, Fluchtachterl, am Freitag über die Bühne gegangen ist. War doch natürlich, kann ich so viel verraten, es war gar nicht mal so kurz. Es war auch nicht endlos lang, aber es war dann
1: Mittelfeld,
0: schon.
1: Mittelfeld, kann man sagen, glaube ich.
0: Schon, eigentlich ja. Relativ punktgenau Mittelfeld. Wie ist denn Timpel X am Freitag überhaupt ausgegangen? Sind wir schon gefragt worden heute in der Früh von einigen, die es dann halt verpasst haben, die nur in der Früh mit dabei waren. Schauen wir gleich, was am Freitag abgegangen ist. Einiges. Journey, Don't Stop Believin'. Schönen guten Morgen am Montag.

0: Vor mir fuhr jemand, der aussah wie Timpel, konnte keinen Unfall riskieren und musste leider die Verfolgung abbrechen.
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2: Bist du gescheit, das war wieder was. Vergangenen Freitag, quasi vorm Start der Timpel Time, wieder am Ende der Sommerpause, eine neue Runde Timpel X, die größte Jagd Österreichs. Achte Runde, Fluchtachterl ist es gewesen. Und wer es verpasst hat, grundsätzlich, ich bin auf der Flucht, ich bin der Timpel X und ihr alle gemeinsam seid die Taskforce Timpel und jagt mich.
3: Ganz genau, stündlich schickst du uns Hinweise per Audio und per Foto auf Social Media. Die versuchen wir dann so gut es geht zu analysieren und herauszufinden, wo du denn gewesen sein könntest.
2: Ja, und da haben bei der Taskforce Timpel wieder Hunderte und Aberhunderte, wenn nicht noch mehr eigentlich, mitgeraten, mitgerätselt.
4: Es war ein Wahnsinn, die Energie von der Früh weg war schon zu spüren. Da waren so viele motiviert und haben auch wirklich gesagt, ich habe mir vielleicht teilweise Homeoffice genommen oder überhaupt gleich einen ganzen Tag frei, um dich eben irgendwo in ganz Österreich zu suchen und auch zu finden. Da waren viele sehr motiviert.
5: Boah, ich war gerade beim Zahnarzt und mache mich gerade auf dem Heimweg, aber wenn der Timpel wirklich in der Gegend von Bernstau unterwegs ist, dann weiß ich, wo er hin will. Ich glaube, ich fahre jetzt abholen.
6: Wiesfleck ist 4 Minuten von mir entfernt. Ich bin auf der Suche.
7: Ich glaube, eher auf dem grünen Schild steht sowas wie Gasthof XY Meier oder irgend sowas, wo man hingehen kann.
8: Das Omen nicht Omen oder was er gesagt hat, das ist die Friedensburg in Schleining.
9: Ranftelteich. Da haben wir das RAN und FTL ist ja die Abkürzung für Faster Than Light, also englischer Begriff für die Überlichtgeschwindigkeit.
2: Ja, bist du deppert. Also,
4: da ist alles passiert.
2: Es ist so großartig. Es ist so, so großartig, dass das zum Beispiel gestimmt hat mit Ranftelteich und ich wirklich ran an die Überlichtgeschwindigkeit gesagt habe und da hat das zum Beispiel der Michi da erkannt.
4: Und da will ich immer noch sagen, da bin ich besonders stolz auf diesen Moment, wo wir gemeinsam geschafft haben, deinen ersten Hinweis, wo du warst, um 7 Uhr zu erkennen, eben den Ranftelteich in Lansee im Burgenland, wo der Johannes, ja, glaube ich, war das, uns einmal ein Foto geschickt hat von diesem Teich und der Michi das dann so großartig aus diesem Hinweis heraus analysiert hat. Also das war wirklich der Wahnsinn.
3: Da waren wir schon sehr siegessicher, gleich um kurz nach 7, ja?
2: Ja, und auch besonders schön finde ich der Philipp mit Nomen est Omen. Es ist Stadt Schleining. Es ist Stadt Schleining.
3: Bitte Leute, Schleining.
2: Lustigerweise war ich dort nicht.
4: Das ist richtig.
2: Ich bin zwar, glaube ich, in der Gegend irgendwo vorbeigefahren, aber ich war eigentlich nicht dort. Ja, und letzten Endes bin ich dann gefunden worden, so irgendwann in der Elferstunde, sagen wir es mal so, und bin eigentlich der Meinung, dass da auch wirklich viel Pech dabei war, weil es gar nicht direkt über einen Hinweis passiert ist, sondern anders.
10: Eigentlich ganz am Vormittag, so kurz gegangen ist während der Arbeit und ja, habe mir ein paar Sachen angehört, habe ein paar Hinweise gehört und wie ich zur Kreuzung hingefahren bin, war das Fenster offen und das erste, was war, Rockhand.
11: Genau so geht es. Also das war gar nicht jetzt so, dass du den letzten Hinweis per se zu dir verbunden hast.
10: Nein, das war reiner Zufall.
11: Das ist eine Frechheit eigentlich.
10: Ja, eigentlich schon. Das tut mir wirklich
11: nein,
10: so, dass ich gestoppt habe. Irgendwie das verlassen.
11: Nein, es passt schon. Es ist vollkommen in Ordnung. Zufällig hast du mich quasi direkt gestoppt vorm Haus von zweien, die auch gleich rausgeschrieben haben, boah, da ist der Timpel.
12: Weil ich habe gerade vor einem Tag Instagram geschaut, dann meine ich, wo du überall herumkuchst. Ja. Sensationell. Und dein Post hat dich verraten. Das hast du schon mal gesagt.
11: Der Post hat mich verraten, ja.
12: Weil
11: okay.
12: Da fahren so viele Motorradfahrer da und da sind jetzt so viele schon gestanden wegen der Baustelle, weil sie sich verfahren haben.
11: Ja. Das ist nicht der einzige Trottel. Ne? Das ist ja nicht allein nicht deppert sein.
13: Ich war geschafft.
11: So, und dann ist noch dazugekommen, bei dir habe ich den Namen gar nicht gefragt. Du bist der?
14: Nathanael.
11: Nathanael, du hast den letzten Hinweis noch im Radio verfolgt.
14: Ja, ich habe den letzten Hinweis noch gehört. Ich bin gerade vor Raubach mit dem Auto gekommen und da haben sie gerade durchgesagt, ja, bei Thalberg Schlag und ich schaue nach rechts, steht Thalberg Schlag. Ich so, oh, da kommt der Tippel sein.
2: Ja, der letzte, das war also der Sascha. Hat den letzten Hinweis gar nicht gehört, weil der war immer wieder arbeiten.
4: Der war halt zufällig, ja.
2: Sieht mir einfach, wie ich dort halt vorbeifahre und Ding. So, dann die zwei, wo ich direkt vom Haus gestoppt werde. Ne?
3: Ja, das irgendwie. War deppert. Gerhard und Maria haben einfach sich gedacht, ah, schaut, da steht wer, schauen wir schnell raus.
2: Und der Nathanael hat dann noch erzählt, dass er sich gedacht hat, soll er jetzt bei Schlag rüberfahren? Und sagt, na, der fährt eh weiter, wenn sich er mit dem Pinga, na, sich er mit just im Pinga steht. Ja? Also, ich finde, das war schon auch viel Pech dabei. Und diese besagte Baustelle, die wo sich alle
4: ja, ist,
2: weil dort dann deppert stehe, umdrehen und dann war es langsam.
4: Immer diese Baustelle im Sommer,
2: ja,
4: es ist eine Frechheit.
2: Es war ein Skandal.
4: Aber wir sind ja immer, finde ich, eigentlich ganz gut auf den Fersen gewesen, teilweise, also den Ranftelteich zu Beginn gleich, dann drei Hütten, das haben wir dann ja auch geschafft, auch
2: ja.
4: Wenn wir es nicht ganz auf den Hinweis hingeschafft haben, aber wir sind draufgekommen. Robert Hartberg, da waren wir da
3: weit weg.
4: So gerade raus am Hinweis und wir haben eher geglaubt, so ist er nicht. Und dann aber ganz spannend war noch Toter Mann, wo du dann auch warst. wo wir gar nicht drauf kommen werden.
2: Nein, und dabei fand ich es einfach so lustig. Es gibt toter Mann, es gibt ein bisschen später totes Weib und die zwei kehren zusammen. Wurscht, es ist wild. Aber wie eben so eine Timpel X-Jagd ist, es geht drunter und drüber und dann halt irgendwann bin ich gefunden worden. Video davon, von direkter Auflösung, also vom Finale, wo ich gefunden worden bin. Foto gibt es alles noch auf unseren Social-Media-Kanälen und man kann auch ein bisschen auch nachschauen, einfach mal die Hinweise alles anschauen, weil man mal so ein Gefühl kriegen wird, wie das überhaupt klingt. Radio 88.6 AT. Und natürlich wie immer die allerwichtigste Info, Timpel X will return.

0: Paramore, Ignorance auf 88.6 am Montagmorgen, 8.17 Uhr ist es. Wir schauen zur Musik aus Österreich, 88.6 Rot-Weiß, in dem Fall Rockstage, Headliner, da ist das Finale am 10.10., also in gut einem Monat, und zwar im WUK in Wien.
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0: Unter anderem Veritate mit dabei jetzt mit January auf 88.6.

0: Musik aus Österreich, 88.6 Rot-Weiß-Rock-Veritate mit January sind im Finale der Rot-Weiß-Rock-Stage-Headliner Suche am 10. Oktober. Jetzt einmal, Montagmorgen, 7. September, 8.21 Uhr und wir machen gleich ein kleines 88.6 Zeitungscheck-Spezial und zwar zur Wahl in Sachsen-Anhalt in Deutschland, Erdrutschsieg der AfD und es wird natürlich viel, viel drüber geschrieben in allen Medien, Diskussionssendungen, Journale und so weiter und so fort. Wir schauen ein bisschen, was da geschrieben wird, aber gehen dann auch ein bisschen so in ein Plaudern drüber, ja. Viele fragen sich, wie konnte das nur sein, wie ist das nur möglich und überhaupt und was soll da jetzt? Vielleicht gar nicht so schwer zu beantworten, wie ganz, ganz viele glauben, könnte man meinen, aber darüber plaudern wir in gut 10 Minuten bei Gute Seiten, Schlechte Seiten.
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2: 18 Grad haben wir aktuell in Deutschlandsberg, 15 Grad in Kötschach-Mauthen und 13 Grad in Kreuzegg. Bis zu 30 Grad gehen sich zum Wochenstart heute aus und dazu erwartet uns vor allem im Osten viel Sonnenschein. In der Westhälfte scheint zwar auch immer mal wieder die Sonne, es sind aber auch Wolken unterwegs und ab und zu ein paar Regenschauer mit dabei.
0: Danke Lisa, 8:22 Uhr, die Schlagzeilen mit Alexander Fekonia.
3: Mit dem historischen Wahlsieg der AfD in Sachsen-Anhalt könnte erstmals seit dem Zweiten Weltkrieg eine rechtsextreme Partei in einem deutschen Bundesland an die Macht kommen. Die absolute Mehrheit hat sie aber knapp verpasst und braucht einen Partner. Alle anderen Parteien lehnen eine Zusammenarbeit mit der AfD aber ab. AfD-Spitzen

0: Bei uns in Österreich geht heute für die Schülerinnen und Schüler in Wien, Niederösterreich und dem Burgenland der Schulalltag wieder los und das neue Schuljahr bringt einige Änderungen, etwa neue Regeln für die Deutschförderung, mehr Begleitung für suspendierte Schüler und das Kopftuchverbot für Mädchen unter 14. Bei Verstößen drohen Geldstrafen bis zu 800 Euro. Die Dürre heuer hat es wieder gezeigt. Österreichs Bauern haben es nicht leicht und das schlägt auch auf die Psyche. Eine Studie der Donau-Uni Krems zeigt, Landwirten geht es psychisch spürbar schlechter als dem Rest der Bevölkerung. In einer Umfrage mit rund 2000 Teilnehmern haben sie viel häufiger von Depressionen, Ängsten, Schlafproblemen und Stress berichtet. Vor allem Geldsorgen und zu viel Arbeit setzen ihnen zu. Wieder haben Anlagebetrüger im Internet zugeschlagen, diesmal in Kärnten. Ein 66-Jähriger hat mehrere 10.000 Euro verloren, nachdem er über eine E-Mail-Werbung auf eine Online-Trading-Plattform aufmerksam geworden ist und dort ein Kundenkonto angelegt hat. Als er den vermeintlichen Brokern Zugriff auf seinen Computer gewährt hat, haben die Täter sein Geld auf niederländische und litauische Konten überwiesen.
1: Dankeschön, Alexander. 8.24 Uhr, wir haben einen Tunnelsperre in Salzburg.
2: Und zwar auf der A10 Richtung Villach zwischen Golling und Pasluig. Ein defektes Fahrzeug steht da im Ofenauer Tunnel. Da am besten die Sperre abwarten. Und wir schauen nach Tirol, da ist ein Unfall passiert. A12 Richtung Kufstein zwischen Gramsach und Wörgl West ist der Unfall im Baustellenbereich passiert. Da ist es sehr mühsam. Generell Frühverkehr auf den Hauptverbindungen sehr, sehr mühsam.
1: Wir wünschen gute und vor allem sichere Fahrt.
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1: 8.27 Uhr, kurz vor 8:30 am Montagmorgen, am 7. September. Es geht jetzt dann quasi so richtig los, oder? Jetzt ist

0: quasi, vor allem im Osten Österreichs, nächste Woche in ganz Österreich, aber es ist jetzt dann Sommer, es ist der Ausklang, temperaturtechnisch kann man noch so Ausklang. Also
1: in der Früh merkt man schon, dass der Herbst bald im Anmarsch ist und der Tag ist noch eher sommerlich.
0: Ist noch richtig sommerlich. Also, ja.
2: Aber noch viele Jahreszeiten an einem Tag, das geht aber langsam in Richtung einer Jahreszeit.
0: Man nennt es den Übergang. Na gut, starte den Tag. The Offspring, Want You Bad, schönen guten Morgen.

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1: Man darf die Themen der Rechten nicht zu groß behandeln, das hilft sonst nur den Rechten. Ich würde mal sagen, das hat jetzt nicht so funktioniert. Ja, wenn man aktuell nach Sachsen-Anhalt schaut, zu der Wahl, die da gestern geschlagen worden ist. Kleines Zeitungscheck-Spezial heute eben zu der Wahl in Sachsen-Anhalt und dem Erdrutschsieg der AfD wird hier überall in allen Medien ganz groß geschrieben. AfD feiert blaue Wände. Wir haben in diesem Land Geschichte geschrieben, schreibt zum Beispiel die Presse. Auch ORF natürlich behandelt das Thema. Da ist die Headline AfD-Erdrutschsieg bei Landtagswahl und im Standard natürlich auch riesengroß. Sachsen-Anhalt AfD siegt ohne absolute Debakel für die CDU und so weiter und so fort. Und wir werden ein bisschen jetzt schauen, also es ist die Zahlen sind bekannt, haben 44%, aber eben nicht die absolute bekommen. Und jetzt die große Frage, wie wird da weiter regiert? Wir haben es in den Nachrichten gehört. Keine der Parteien möchte eigentlich mit der AfD regieren. Die AfD hat keine absolute potenzielle Neuwahlen, aber dazu kommen wir noch. Was ich so spannend finde und worüber wir schauen, ist, dass ganz viel natürlich schon gestern Abend und auch heute und schon länger diskutiert wird darüber, wie ist das möglich? Im Endeffekt auch in Österreich das gleiche Thema, ja, FPÖ in manchen Umfragen auch schon Richtung 40%. Und die Analysten und die Kommentatoren und auch Politologen, ja, es ist ja vielschichtig und sehr unterschiedlich und man weiß gar nicht, wie es zustande kommt. Und auch die Parteien, die anderen, fragen sich, ja, wie kann das sein, dass dann die Rechten und dann sagt man bei der AfD in Sachsen-Anhalt, gesichert rechtsextrem vom Verfassungsschutz und so weiter und so fort, dass die so einen argen Zuspruch bekommen und da über 44% kurz vor der absoluten sind. Wie das nur möglich ist, die ersten Analysen, die man sich anschauen kann, sind schon etwas, sage ich mal, zugespitzt. Zum Beispiel im Standard Robert Miesig, einige werden ihn kennen, ein Kommentator und Autor, die rechten Agitatoren und die Seele des Menschen und die Ressentimentmenschen sind in die Verbitterung verliebt, also quasi unterstellt allen, die wollen in diesem Leid leben und das quasi genießen und zelebrieren und so weiter und so fort. Und es ist ein Punkt, den ich selber nicht ganz verstehe immer, warum das so ein großes Rätsel irgendwie für alle ist. Wie kann das nur sein? Und sind jetzt 44% in Sachsen-Anhalt oder fast 40% gesichert rechtsextrem der Menschen in Österreich oder eben in Deutschland? Es wäre wild, oder wenn das plötzlich so ist. Oder, und jetzt gehen wir in den Teil über hier, wo es das Plaudern ist, der Kommentarteil hier, ja, das ist keine grundsätzliche faktische Sache, sondern nur ein Blick auf die Dinge und eine Theorie vielleicht dazu. Oder ist vielleicht die 2015 von Angela Merkel aufgestellte These, wir schaffen das, ein bisschen an der Realität zerschellt und wie letztens auch geschrieben worden ist, stellt sich heraus, wir haben es nicht geschafft, wenn man jetzt über 10 Jahre später drauf schaut, zum Beispiel eine Integration durchgehend hinzubekommen oder ein Verhindern von Parallelgesellschaften, Verhindern von Schulklassen, wo teilweise 80-90% der Kinder nicht Deutsch sprechen können, überrepräsentierte Nationalitäten in den Kriminalstatistiken, Clan- und Bandengewalt und. Also das haben wir dann offenbar nicht so geschafft, wenn man sich so anschaut. Und die Antwort aller Parteien, außer von den Rechten, ist dann immer so, na, da muss man genau hinschauen zu den Problemen. Aber vom Schauen allein ist es offenbar auch nicht besser geworden. Und deswegen ist es für mich immer so, okay, irgendwie eh klar, wenn fast alle Parteien sagen, man muss schauen und muss drüber reden, aber halt irgendwie das Thema nicht weggeht oder auch nicht besser wird, dass dann eine Partei das nutzt und zum größten Thema macht, wenn alle anderen sich nicht wirklich drüber reden dran, nicht wirklich die Probleme ansprechen dran oder auch was tun dagegen, dann wird sich halt die rechte Partei denken, na gut, dann nehmen wir die Themen und setzen uns halt komplett drauf. Auch wenn die Lösungsansätze gar nicht wirklich vorhanden sind. Und das ist ein so ein Punkt, na klar, das ist ein Thema, das viele beschäftigt. Die einen Parteien sagen, wir sagen das nicht, sonst sind wir rechts. Und die Rechten sagen, nur wir sagen es, weil wir sind ja schon rechts. Ist ja wurscht. Und dazu kommt natürlich die Entwertung vom Begriff rechts oder rechtsextrem. Wenn alles, was irgendwer macht, rechts und rechtsextrem ist, dann ist irgendwann nichts mehr rechts und rechtsextrem. Erst letztens im Falter zum Beispiel gelesen, da ist über den Neustifter Kirtag in Wien geschrieben worden und im Anreisetext ist schon gestanden, irgendwas von, ja, die Trachten und Rechten. Also, wozu soll das gut sein, Tracht und Rechts das so zusammenzurücken, als wäre irgendwas an der Tracht rechts. Aber in gewissen linken Bubble, na, das hat so ein Nazi-Mief. So, was? Da haust du halt ganz vielen Menschen mit einem Brett, aber richtig in die Pappen und ins Gesicht und denkst da, komisch, dass ich die nicht erreiche damit, wenn ich ihnen sage, na, die Tracht ist schon rechts. Ja? Oder auch sonst einfach ganz, ganz vieles, was alles schon als rechts bezeichnet wird. Und wer Auto fährt, ist natürlich sowieso auch Klimakiller und der Schnitzel und 3 in der Woche auch schon alles schlimm. Wird auch immer alles mit rechts zusammengerückt. Oder auch Themen, die Leute vielleicht einfach überfordern, wenn sie nicht 100% mit dabei sind. Also wer nicht überspitzt formuliert, vielleicht nicht halbnackt auf der Pride mittanzt, ist schon eigentlich fast schulenfeindlich. Vielleicht ist das alles ein bisschen viel, die Menschen so zu überfordern und ihnen das alles vorzuknallen und ständig nur Vorwürfe zu machen. Und wenn du das nicht machst und das nicht sagst und das nicht denkst, dann bist du auf der schlechten, falschen Seite. Noch ein Beispiel, Männerbashing ist links gerade ganz groß. Und überraschenderweise holt man jetzt nicht so viele Männer und auch gar nicht so viele Frauen damit ab, wenn man ständig propagiert, alle Männer sind Täter und Ding. Und wenn du das nicht auch sagst, dann bist du quasi auch schon Beitragstäter. Und das Lustige ist, der Trugschluss ein bisschen so, das ist nicht alles rechts, sondern die rechten Parteien setzen sich halt auf das, wo sie merken, dass viele der anderen oder gerade die linken Parteien die Menschen nicht abholen, sondern vor den Kopf stoßen. Das ist jetzt nur so mal, wie gesagt, nur ein Gedanke von mir dazu, wie man so anschaut. Auch bei den Medien natürlich sind viele von den Qualitätsmännern auch eher links ausgerichtet, tragen da genauso dazu bei. Und es ist dann in meiner bescheidenen Überlegung eine relativ menschliche, natürliche Reaktion. Wenn dir ständig von der einen Seite gesagt wird, alles, was du bisher gemacht hast und tust und sagst und denkst, das geht gar nicht. Und du bist schlecht und du bist das und Ding. Und irgendwann, okay, weißt du was, dann bin ich es halt. Das ist mir das wurscht. Was man dann sagt, ich bin wegen allem, was ich mache, rechts, na, dann ist mir das egal, dann bin ich es halt. Und dass dann nicht jeder sich vielleicht mit dem Wahlprogramm ganz im Detail beschäftigt und sich dann nicht unbedingt sagt, okay, da stehen wirklich Dinge drinnen, die schon problematisch sind oder die auch wirklich ein bisschen mir selber schaden könnten. Das ist halt so. Wer liest schon wirklich Wahlprogramme von einer Partei? Tun sie die wenigsten an. Und auch weiterhin dann zu sagen, na, alle, die wählen, ungebildet, blöd, sonst irgendwas, auch das wird die Leute, glaube ich, nicht wahnsinnig abholen. Ja? Also das ist, glaube ich, auch, dass es sehr sympathisch macht. Und das nächste natürlich, das Thema Regierungsbildung, die Idee, na, jetzt auch Brandmauer weitergehalten sind, zumindest die ersten Aussagen, jetzt möchte ich mit der AfD reagieren, heißt halt, 44% der Menschen, die da gewählt haben, stört man halt das Eck. Und das ist halt die Frage, ne? Ob das dann so gut ist. Und dann vor allem weiter dieselben Stehsätze wie vorher, dass man halt dann weiterhört, na, das alles schauen wir uns an und wir müssen genau hinschauen zu den Problemen und sonst was. Aber trotzdem seid ihr alle schlecht, wenn ihr die gewählt habt. Ob das dann den großen Trend, weiß man nicht, ja? Ob das denn hervorruft. Ich würde ja fast sagen nicht. Aber wie gesagt, sehr, sehr spannend. Und wenn sich da nicht alle Parteien ein bisschen bei der Nase nehmen, alle nämlich, wird der Trend halt einfach so weitergehen. Ja, sieht man in allen europäischen Ländern eigentlich überall dasselbe Schema, dasselbe Thema. Und dass das halt jetzt nicht so ist, dass wirklich alle Ultrarechtsextreme geworden sind im Land, sondern dass einfach ein viel größeres, komplexes Themenfeld da liegt, wo halt offenbar alle anderen Parteien nicht wirklich damit umgehen können, ist halt wahrscheinlich auch die Realität. Aber hochspannend, man kann jetzt einmal schauen, wie gesagt, was in Sachsen-Anhalt weiter passiert, wenn die hier keine Regierung zusammenbringen, dann wird es Neuwahlen geben und da könnten dann natürlich veränderte Verhältnisse auftauchen, weil ein paar Prozent noch mehr, es fehlt wirklich nicht viel. Entweder es fallen welche raus aus dem Landtag oder die AfD kriegt mehr Punkte und dann ist eine absolute da. Dann kann man ja schauen, ob sie die Probleme alle lösen können, die sie angesprochen haben. Mhm. Natürlich immer die große Frage noch dazu. Montagmorgen, 8.43 Uhr.

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1: Vielleicht passiert gleich was ganz Orges bei Timpels Kronjuwelen um 21:15.
2: Ja gut, das ist das erste Kronjuwel jetzt nach den Sommerferien.
1: Ja, es ist wirklich, es ist ganz arg und bricht vielleicht, es ist eigentlich, es geht gar nicht.
2: Eigentlich widersprechen wir uns damit ein bisschen.
1: Ja.
3: Ein bisschen nicht komplett, würde ich sagen.
1: Ja.
2: Wir sind ein Widerspruch.
1: Aber wenn, wo, und das sowieso. Aber wenn es wo die Möglichkeit gibt, Regeln zu brechen, dann mal Timpels Kronjuwelen.
2: Jawohl, Regeln brechen, geht schon.
1: Ich schaue rüber.
2: Erster Schultag im Osten, Regel brechen.
1: Kollege aus der Musikredaktion hat große Augen und aufgestellte Haare am Nacken.
3: Ja. Oh je.
1: Er weiß noch gar nicht, was passiert.
3: Ja. Es droht Schlimmes, glaube ich.
1: Es wird furchtbar. Also es wird sensationell, es wird unfassbar geil. Es wird wirklich, es ist komplett wild.
2: Ich bin nicht überzeugt.
3: Ich auch noch nicht.
1: Wird es dann entweder sein oder auch nicht. In 20 Minuten Timpels Kronjuwelen. Die ersten nach 8 Wochen Sommerpause und es wird extrem.
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3: Ein überwiegend freundlicher Start in die neue Woche wird das heute. Vor allem in der Osthälfte bekommen wir viel Sonnenschein. In der Westhälfte wechseln sich Sonne und Wolken ab und im Laufe des Tages kann es auch immer wieder mal regnen. Die Temperaturen werden noch recht sommerlich. Wir bekommen bis zu 30 Grad. Aktuell haben wir 12 Grad in Murau, 16 Grad in Ferlach und 9 Grad in Tamsweg.
1: Dankeschön, Lisa. 8:54 die Nachrichten mit Alexander Fekonia.
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6: Erster Schultag nach den Ferien ist heute für rund 500.000 Schülerinnen und Schüler in Wien, Niederösterreich und dem Burgenland. Davon sind 42.000 Tafelklassler. Das neue Schuljahr bringt einige Änderungen, etwa neue Regeln für die Deutschförderung, mehr Begleitung für suspendierte Schüler und das Kopftuchverbot für Mädchen unter 14. Bei Verstößen drohen Geldstrafen bis zu 800 Euro. Gestraft wird jetzt auch, wenn Eltern nach einer Suspendierung oder bei einem drohenden Schulabbruch nicht mit der Schule zusammenarbeiten. Mit dem historischen Wahlsieg der AfD in Sachsen-Anhalt könnte erstmals seit dem Zweiten Weltkrieg eine rechtsextreme Partei in einem deutschen Bundesland an die Macht kommen. Die absolute Mehrheit hat sie aber knapp verpasst und braucht einen Partner. Alle anderen Parteien lehnen eine Zusammenarbeit mit der AfD aber ab. AfD-Spitzenkandidat Siegmund hofft etwa auf Überläufer von anderen Parteien. Sollte es zu keiner Regierung kommen, hat er bereits Neuwahlen ins Spiel gebracht. In Österreich werden immer mehr Kinder und Frauen ins Ausland verschleppt. Allein im ersten Halbjahr heuer hat es schon 92 solche Fälle gegeben. In den beiden Jahren davor waren es zusammen 160. Oft werden Kinder unter dem Vorwand eines Urlaubs mitgenommen und im Ausland sogar verheiratet. Frauen werden nach Streit oder Scheidung einfach dort zurückgelassen. Heuer konnten bereits 24 Betroffene wieder nach Österreich zurückgeholt werden.
1: Dankeschön, Alexander. 8:56 Uhr, wir haben eine Tunnelsperre in Niederösterreich, Sarah.
2: Und zwar der Semmering-Tunnel S6 Richtung Bruck ist wegen einer Fahrzeugpanne gesperrt. Dafür gute Nachrichten aus Salzburg, der Ofenauer-Tunnel, der ist wieder offen auf der 10 Richtung Villach. Das defekte Fahrzeug ist weggeräumt worden. Und dann schauen wir noch nach Oberösterreich, A7 Richtung A1 zwischen der Föst und der Wiener Straße. Da ist aktuell nur ein Fahrstreifen nach einem Unfall frei. Da ist es sehr, sehr mühsam. Und dann haben wir noch...
5: Vorsicht, Blitzer!
2: Die Alice, die ist in Niederösterreich unterwegs, A1 Richtung Linz, kurz vor Ips wird geblitzt.
1: Danke fürs Bescheid geben, gute und sichere Fahrt.
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2: Einen schönen Montag.
5: Und Lisa Riedel.
2: Schönen Vormittag.
5: Und hier ist er.
23: Hurra, hurra, der Timpel, der ist wieder da. Hurra! Hurra, der Timpel, der ist da.
5: Der Timpel.
1: Schönen Montagmorgen, 9 Uhr ist es. Hier ist 88.6. Und bin wieder da, nach 8 Wochen Sommerpause.
2: Wie fühlt sich das an? Ist es noch surreal oder bist du schon wieder voll eingewöhnt?
1: Ich sag's, wie es ist jetzt, ja, ein bisschen schmalzig. Aber durch das, dass ich mit euch da sitze, bin ich einfach sofort wieder angekommen.
2: Sie
1: ist Lisa. Du musst mit
2: überzeugt.
1: Nein, aber nochmal an der Stelle, ich habe es heute schon einige Male gesagt, trotzdem ein riesengroßes Danke und Kompliment an euch und alle, die die Rock'n'Roll-Sommerschule durchgezogen und durchgeboxt haben. Also ihr zwei, Kinga, Mike, haben da wirklich großartige Arbeit gemacht und großartige Show geliefert, die ich sehr gerne auch gehört habe.
2: Das freut uns, danke schön.
1: Ein bisschen später, also bin dann um 6:30 Uhr dazu gekommen, aber bin dann immer dran geblieben, wirklich großartig. Und jetzt mit dem Schulstart im Osten Österreichs geht's wieder, wie gewohnt, mit der Timpel Time weiter und gleich dazu natürlich auch die extreme Montag ist Motivation Monday. Es wird wild bei Timpels Kronjuwelen, es wird Regeln brechen, die wir haben, es wird Grenzen überschreiten.
2: Hat es die Musikredaktion schon verkraftet, oder?
1: Es war mit einigen, ich sag mal...
2: Gab es Diskussionen?
1: Nein.
2: Okay.
1: Aber es war so ein, Na okay.
2: Habe ich zu
1: Kenntnis
2: genommen.
1: Ja, aber es ist. Es wird sein, ja, in gut 15 Minuten. Jetzt sind wir in Nirvana, in Bloom, hier ist 88.6. Schönen guten Morgen.

0: Wir waren in Blume auf 886 am Montagmorgen 8:55 und Welt neu geschrieben, könnte man eigentlich so sagen. Und es ist die Wahrheit, zumindest näher dran theoretisch.
1: Ja.
0: Das ist der Plan, oder was wir bisher gelernt haben, war so eigentlich falsch, nämlich die Weltkarte.
1: Die UNO hat beschlossen, die altbekannte Weltkarte gegen eine neue Version zu ersetzen. Und zwar die Equal Earth Karte, die tatsächlich die Ausmaße der Kontinente besser abbilden soll, weil sie jetzt eben nicht gut genug abgebildet sind. Es hat spannenderweise eine Nation dagegen gestimmt, nämlich die, die auf der neuen Karte kleiner wird, die USA.
0: Was?
2: Das überrascht uns jetzt. Bist du gescheit?
0: Das ist ja wild.
1: Ja, Afrika wird größer, USA kleiner.
0: Wer hätte das gedacht, dass die USA unter Trump dagegen sind? Ja gut, die sind auf der Karte schon auch gerade aktiv und beschäftigt, nämlich in Meeresgegenden oder Seen umzubenennen. Lake Ontario, Lake America. Gut, ja. Aber nein, es ist die Mercosur-Projektion oder quasi jede Projektion von dreidimensionalen auf zweidimensionalen ist einfach immer mit einer Verzerrung gegeben. Das ist einfach so, da kann auch keiner was dafür. Man hat sich halt für eine gewisse Verzerrung entschieden und da sagen halt, na gut, das könnte man ja anders darstellen, weil Grönland ist nicht wirklich ungefähr gleich groß wie Afrika. Ja. Das sind lauter solche Dinge und das versuchen sie jetzt ein bisschen anders darzustellen. Ich frage mich ja, ist das heutzutage eigentlich noch so ultimativ notwendig, wenn die allermeisten Menschen vielleicht auf Google Earth, Google Maps oder sonst wie, wo es ja einfach 3D dargestellt ist und sein kann?
2: Ich glaube, in der Schule hat man sicher noch einen Atlas, oder? Also, dass man es gleich quasi richtig lernt.
1: Die Frage ist auch, wie selbstbewusst ist das Land? Kann das das aushalten, dass es vielleicht kleiner oder größer dargestellt wird, als es ist?
0: Was weiß man. Aber ja, also ich glaube, das ist eine nette Geste. Ja, sicher, okay, kann man machen. Ich glaube, in der heutigen Zeit, wo einfach alles als 3D-Animation dargestellt wird, in der richtigen Größe logischerweise, weil auf 3D geht. Aber gutes Zeichen, soll so sein. Ja, je fairer, je besser alles dargestellt. Übrigens nicht nur mit dem Finger auf der Landkarte ins gleich große Land der unbegrenzten Möglichkeiten, sagen wir mal, könnt ihr fahren oder in dem Fall fliegen. Ihr kommt nämlich in echt hin. Mit ein bisschen Glück, Metallica.
1: Und zwar die 886 Rockstar-Reise zu Metallica nach Las Vegas schon am 1. Oktober, bitteschön. Also es würde dann Ende September schon mit dem Flieger nach Las Vegas gehen. Alle Infos online bei uns, radio886.at.
0: Und diese Woche gibt es dann die große Verlosung. Metallica, Hardwired, hier ist 886.

0: Jawohl, Metallica mit Hardwired, das ist schon mal geil, ordentlicher Schub. Aber es kommt ja jetzt erst der Motivation Monday eigentlich bei Timpels Krone wählen. Der wird jetzt, das wird jetzt nicht so sagen, okay, ich muss Metallica irgendwie überbieten mit Hardwired, sondern es wird...
1: Anders.
0: Es ist auf jeden Fall
1: anders. Allein der Name ist schon spannend.
0: Es ist... Du kennst es gar nicht.
1: Nein, ich kenn's gar nicht. Ich ahne Böses.
0: Die habe ich schon gezeigt.
2: Ich kenn's teilweise, ich muss es aber bewusst noch einmal jetzt erleben.
0: Es ist unfassbar. Es ist wild, es ist gestört und es widerspricht einer Grundregel, die wir hier hochhalten, auch bei 88.6. Mhm. Natürlich, außer Timpel kommt aus der Sommerpause zu gesagt,
1: scheiße, wo es hat.
2: Ausnahmen bestätigen die Regel.
0: Zum Beispiel, das ist die eine einzige Ausnahme, die ansonsten diese Regel bestätigen wird.
1: Ich habe Angst.
0: Auch der Zugang ist eigentlich, es sollte prinzipiell nur als Inspiration dienen.
2: Für
0: was? Würde ich mal sagen. Werde ich dann gleich erklären. Aber es ist, ich bin gespannt. Ich glaube, es wird auch viel auf WhatsApp drunter und drüber gehen.
2: Ich warte auf die Klassiker. Was ist denn da los?
0: Nein.
2: Verstellt. Obwohl, das glaube ich nicht. Welcher würde das?
0: Keiner.
2: Ja, stimmt.
0: Ich glaube, es kommen verschiedenste, so wollte ich sagen. Ja gut, Timpels Krone wählen. Gleich nach den Foo Fighters, schau gemütlich, walk, warst entspannt und dann unentspannt.

0: Jetzt bin ich aber gespannt, wie ein Fidschi-Pfeil hat uns der Pascal geschrieben. Martin ist auch gespannt. Na bitte, Spannung ist.
1: Dann schauen wir.
2: Verehrteste Damen und Herren, wir bitten um Ihre ungeteilte Aufmerksamkeit. Bitte erheben Sie sich und bestaunen Sie des Tempels Kronjuwelen.
1: Überraschungssong, wie gewohnt um diese Uhrzeit natürlich und jetzt wieder da. Tempels Kronjuwelen nach der Sommerpause, da habt ihr auch immer unterschiedliche Songs hergezeigt und da war auch geile Sachen mit dabei. Geile Schmankerl. Jetzt muss ich natürlich, wenn ich zurückkomme aus der Sommerpause, irgendwann draufsetzen. Ja? Und auch gleichzeitig noch einmal einer der Grundregeln, die wir haben und hochhalten, einfach einmal kurz einen Riegel vorschieben und sagen, Regeln, Begeln, scheißegal. würde ich normal sonst nicht, weil ich von der Regel sehr viel halte, dass wir hier auf 88.6 nur Musik von Menschen gemacht spielen. Keine KI-Songs, ist uns wichtig, ist uns heilig. Beistrich, außer jetzt, pfeifen wir drauf.
0: Eine Ausnahme und ganz das ist kurz. Die einzige.
1: Ja, es ist und bleibt garantiert die einzige.
0: Wir kennzeichnen es auch, das ist wichtig.
1: Wir kennzeichnen es ganz klar und ich sehe es auch so, dass ich sage, es ist halt so crazy und deppert. Vielleicht kann man einfach sehen, dass KI für Blödheiten da ist und man sich als echte Bands ja dann Inspiration und Anleihen dran holen kann. Das wäre meine Idee, dass man sagt, okay, org, was eigentlich alles möglich ist und wäre. Und das hier mein Aufruf. Irgendwer in echt sollte das auch machen, finde ich. Weil grundsätzlich finde ich das unfucking fassbar genial. Hier ausnahmsweise, wirklich absolut ausnahmsweise, KI-generierte Musik von The Institute of Quackology. Das ist ein Typ, der das halt so macht, so mit KI gewisse Genres mixt. Und es ist, ich glaube, das ein paar von euch sogar kennen werden, Maximum Yodel.

0: Alter, ist das geil. Den Hammerer kenn ich durch TikTok und alles. Es ist so krank, Alter. Aber geil.
1: Na, bitte nicht, den Jodelgas.
2: Ja, Timpel, passt eh?
3: Ja, passt eh. Es ist jetzt wild geworden hier, bei dem Song nicht nur, sondern auch auf WhatsApp bei uns, trotz aller Eskalation.
4: Man merkt, der Timpel ist zurück, hat irgendwie geschrieben, der Patrick war das. Das ist wie ein Fiebertraum, schreibt der Markus. What the fuck was that? Ich find's aber irgendwie geil, schreibt der Martin.
5: Jogi schreibt, sorry, aber nein, KI geht gar nicht.
3: Ja, nein, absolut. Das ist, also nochmal kennenzulernen, das ist KI generiert. Das ist ein Typ, der nennt sich der Institute of Quarkology und macht das halt mit verschiedenen Richtungen, wo er Sachen irgendwie mixt und mashed und so. Klar, wir machen normal keine KI-generierte Musik, spielen wir normal nicht. Ich finde nur, das ist einfach dem Typen gelungen, der das halt zusammengepromptet hat. Das musst du mal hinkriegen, dass du das, glaube ich, da so promptest, bis das so klingt, ja.
5: Das muss die eine Ausnahme sein, die Regel bestätigt.
3: Ja.
5: Und das ist auch die einzige. Und es war so viel Reaktion jetzt. Phil schreibt zum Beispiel, Alter, mit dem hätte ich aber nicht gerechnet.
3: Ja.
4: Philu auch, das ist wie ein Veganer, der sich eine Stelze reinhaut. Ich finde, das trifft die Kombi ganz gut.
3: Ja, wenn, dann schon ordentlich. Ja. Ich finde, es ist ein Auftrag, dass man, oder eine Inspiration zu sagen, hey, man kann sich auch einfach als echte Band mehr trauen und Sachen mixen und mashen und sonst irgendwas ausprobieren. Warum nicht mal zum Beispiel eben Jodel-Metal?
4: Ich will das heuer auf irgendeiner Wiesn hören. In live.
3: In echt. Und

0: spielen ansonsten immer ausnahmslos keine KI-generierte Musik, außer jetzt gerade eben bei euch, weil ich habe es dazu gesagt. Also Kennzeichnungspflicht gibt es bei uns und die ist damit erfüllt. Und ja, danke für die vielen Nachrichten und auch die unterschiedlichen Himmel zum Beispiel ist da noch. Oder
1: what the fuck? Lachflash vom Feinsten ist auch was Schönes.
0: Das ist absolut, das ist fein. Tippus Gründung, wenn Sie wieder da.
2: Hier ist 88.6. Gerade vorhin war jemand da, der hat sich über unsere Musik beschwert.
3: Also wer sich bei eurer musikalischen Vielfalt noch beschweren kann, dem kann man echt nicht mehr helfen. Also was ihr alles spielt, das ist da wirklich gigantisch geil, Leute.
2: Genau. Das finden wir auch. Also, sag's gerne an alle weiter. Besonders wenn jemand mit einer Umfrage zum Thema Radio anruft. Das hilft uns nämlich sehr. Danke.
4: Zumindest am Vormittag gibt es heute in ganz Österreich einiges an Sonnenschein. Im Laufe des Tages werden die Wolken von Westen her aber immer mehr und dichter und von Vorarlberg bis nach Salzburg und Kärnten sind dann am Nachmittag und Abend Regenschau und Gewitter mit dabei. Die Höchsttemperaturen erreichen heute 23 bis 30 Grad. Aktuell haben wir 18 Grad in Ried im Innkreis, 16 Grad in Oberfellach und 11 Grad in Lunz am See.
0: Danke Lisa. 9.24 Uhr die Schlagzeilen mit Alexander Fekonia.
5: Erster Schultag nach den Ferien ist heute für rund eine halbe Million Schülerinnen und Schüler in Wien, Niederösterreich und dem Burgenland. Davon sind 42.000 Tafelklassler. Das neue Schuljahr bringt einige Änderungen, etwa neue Regeln für die Deutschförderung, mehr Begleitung für suspendierte Schüler und das Kopftuchverbot für Mädchen unter 14. Bei Verstößen drohen Geldstrafen bis zu 800 Euro. Gestraft wird jetzt auch, wenn Eltern nach einer Suspendierung oder bei einem drohenden Schulabbruch nicht mit der Schule zusammenarbeiten. Mit dem historischen Wahlsieg der AfD in Sachsen-Anhalt könnte erstmals seit dem Zweiten Weltkrieg eine rechtsextreme Partei in einem deutschen Bundesland an die Macht kommen. Die absolute Mehrheit hat sie aber knapp verpasst und braucht einen Partner. Alle anderen Parteien lehnen eine Zusammenarbeit mit der AfD aber ab. AfD-Spitzenkandidat Siegmund hofft etwa auf Überläufer von anderen Parteien. Sollte es zu keiner Regierung kommen, hat er bereits Neuwahlen ins Spiel gebracht. In Österreich werden immer mehr Kinder und Frauen ins Ausland verschleppt. Allein im ersten Halbjahr heuer hat es schon 92 solche Fälle gegeben. In den beiden Jahren davor waren es zusammen 160. Oft werden Kinder unter dem Vorwand eines Urlaubs mitgenommen und im Ausland sogar verheiratet. Frauen werden nach Streit oder Scheidung einfach dort zurückgelassen. Heuer konnten bereits 24 Betroffene wieder nach Österreich zurückgeholt werden. Wegen des VW-Abgasskandals gibt es in Österreich aktuell so viele Klagen wie noch nie. Über 400 Dieselverfahren liegen derzeit beim höchsten EU-Gericht. Ein Anwalt vermutet, dass Hersteller wie VW und BMW einzelne Klagen gezielt mit Geld abkaufen, um ein Grundsatzurteil zu verhindern. 2015 ist ja bekannt geworden, dass VW-Motoren im echten Fahrbetrieb viel mehr Abgase ausstoßen als bei Tests angegeben.
0: Dankeschön, Alexander. 9.26 Uhr, Blick auf die Straßen, Sarah.
1: Der Frühverkehr noch ein bisschen zu spüren, aber nichts Gröberes.
0: Gute und sichere Fahrt.
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8: Ja, schau, was wieder zurück ist. Das haben wir ja noch gar nicht erwähnt eigentlich. Auch aus der Sommerpause wieder am Start natürlich. Sagt dann auf die 6 Rockolette.
9: Na, da muss man jetzt seine Gehirnzellen noch einmal anstrengen um die Uhrzeit.
8: Passt auch zum Schulbeginn, der im Osten Österreichs vonstatten geht und nächste Woche in ganz Österreich. Na ja, gut, dann strengen wir uns gleich an nach Fall Out Boy. Jetzt sagt dann auf die 6, schönen guten Morgen.

0: voller Boy auf 88.6 am Montagmorgen, 9.34 Uhr, kurz nach 9:30 und da ist es wieder.
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0: Weißt du, dann spielen wir wieder nach einer Sommerpause 88.6 Rockroulette, heißt musikalisches Rätsel hier im Radio und ihr zu Hause könnt mitspielen, also zu Hause, Auto, Büro, Firma, Werkstatt, wo immer ihr halt gerade seid, wurscht. Könnt anrufen, oldschool, wirklich per Telefon, also nicht WhatsApp, sondern Telefon 067, das war die WhatsApp-Nummer natürlich.
2: 01886 1886 ist Sommerpause. Die Telefonnummer, ja. Muss man immer wieder sagen.
0: Noch einmal, ich habe auch deppert dazwischen geredet. 01886 1886, wenn ihr glaubt, die Lösung für das musikalische Quiz zu haben. Frage natürlich wieder, wie immer, was spielen wir überhaupt?
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0: Ein klassischer, leichter Einstieg. Quickie Musiki.
2: Quickie Musiki zum Beginn. Ja. Ich erkläre es trotzdem für alle, ja, die es jetzt in den letzten 2 Monaten vergessen haben. Kurzes Stück Musik gibt es in 3 Runden. Zuerst ganz kurz, dann ein bisschen länger und dann das längste Stück. Das gilt es zu erraten.
0: That's it. Ich denke mal, das erste. Das erste ist ja schon urlang.
2: Ach so. Ich war auch überrascht, wie ich es gesehen habe. Schauen wir mal. Ich glaube, es ist von der leichteren Sorte heute.
0: Okay. Mhm. Ja, ich glaube auch, wenn es. Na gut. Jetzt ist es. Ich hätte vorher drauf schauen sollen.
2: Na, wir wollen vorsichtig und langsam bei der ersten Runde wieder reinstarten.
3: So wie der erste Schulterkord im Osten, eher so ein Komoter-Start.
2: Genau, noch nicht Vollgas, sondern mal also langsam ankommen.
0: Rätsel ist die Frage, wie heißt der Song, Whisky nicht scharf und Metallica?
2: Schauen wir, wer von nein, so okay. Ist es nicht.
3: Ich spiele auch mit, vergiss das nicht.
0: Schau mal.
2: Du kannst dich nur blamieren jetzt, Timpel.
0: Gut, also, wir hören mal rein. Achtung.
3: Ja gut, das musst du wissen.
0: Ja.
3: Warte, das sagt nix.
0: Es ist ja leicht.
3: Ja.
0: Ich kann es weiter singen.
2: Ja, wir wollen aber den Titel hören und Ding, ne?
0: Noch einmal, Achtung.
3: Ah ja. Ja, ich hab's.
0: Ich weiß es, ich kann es weiter singen.
3: Ja.
0: Aber mir fällt weder Interpret noch
3: Titel
0: Song.
3: Titel und Interpret, nix, bitte.
2: Für Singen gibt es noch keinen Rockspertenship-Timpel.
0: So, da rufen schon Leute an. 886, hallo, wer ist dran?
4: Servus, Alex, ist das Alice Cooper Poison?
2: Alice Cooper Poison.
0: Ich sage nein, ohne es zu wissen.
3: Ich sage auch nein, aber ich weiß auch nicht.
2: Ich sage auch nein, Alex.
3: Hi.
2: So leicht war es dann doch nicht.
4: So nicht, nein.
0: Danke fürs Mitspielen. Tschüssi, servus. 886, hallo, wer ist da dran?
5: Hallo, da spricht der Ralf.
0: Servus, Ralf.
5: Jo, ist das zufälligerweise Holiday for Green Day?
3: Das wäre mein zweiter Tipp, aber den habe ich nicht aufgeschrieben. Finde ich gut.
0: Ja, ich weiß, was du meinst, welche Stelle. Ich glaube, es ist was anderes.
2: Glaubst du, es ist was anderes? Sarah ist dabei ein bisschen zumindest. Leider falsch, Ralf.
3: Hi. Das sagt ja nichts mehr.
2: Danke fürs
0: Mitspielen. Danke fürs Mitspielen. Pirti, servus.
5: Hallo, okay, fast, danke.
0: 886, wer ist da dran?
6: Ja, hallo, Lisa ist. Also, hallo, Lisa. Ich bin mir sicher, es ist Linkin Park, What I've Done.
3: Das habe ich auch stehen.
0: Also, das könnte auch sein. Ich habe was anderes im Kopf. Aber ja,
3: es
0: könnte auch sein. Ich glaube, es ist mir wurscht.
3: Lisa, ich bin bei dir.
0: Okay, was sagt unsere Lisa?
2: Ich würde jetzt die Sarah gern singen hören, aber es ist leider falsch.
3: Was?
6: Oh, schade. Okay.
2: Tut mir leid, Lisa.
0: Okay, danke fürs Mitspielen, Pirti, Baba.
3: Das ist doch der Aufbau, das.
0: Nein, es ist das andere. Und ich kann da weiter singen. Mir fällt partout nicht ein. Na wurscht. Annehmen, dann machen wir es noch ein bisschen leichter. 886, hallo, wer ist dran?
7: Hallo! Der Mario spricht.
0: Servus!
7: Grüß dich, irgendwer hat gerade einen Green Day Tipp gegeben. Was für Lied war denn das?
2: Holiday.
7: Dann sage ich Boulevard of Broken Dreams.
0: Nein.
3: Ich glaube auch
0: nicht. Nein, sag einfach nein.
2: Mario, ich sage leider auch nein. Das ist nicht der Song, den wir suchen.
7: Okay, dann halt nicht.
0: Oh je.
2: Yeah. Tut mir leid.
0: Okay, Mario. Oh. Nimm's nicht so schwer.
2: Schönen Tag, Papa.
0: Servus. Ja, gut.
2: Part 2 ist der gleiche Teil verlängert, logischerweise.
0: Ja, aber
2: ich glaube, es ist jetzt.
0: Jetzt
2: muss es. Jetzt will ich nur richtige Lösungen.
0: Nein, es kann
2: ich
0: natürlich. Ja. Es war ja vorher schon so leicht.
2: Ich wollte vorher schon nur richtige Lösungen, aber irgendwie war es nicht.
0: Also, zweiter Teil, hör mal rein.
3: Ah!
0: Ja, es ist. Ich kann singen.
2: Nein, nicht singen, bitte. Sarah singt im Kopf.
0: Nochmal, Achtung. Es ist urleicht. Mir fällt es einfach nicht ein. 886, hallo, wer ist dran?
8: Ja, grüß euch. Christoph ist da. Servus.
2: Hallo.
0: Servus.
8: Ich hätte gesagt Rise Against Saber.
0: Ach. Ich glaube, das ist es. Es ist auf jeden Fall in diesem Musikgenre drinnen. Und der Titel weiß ich. Ich weiß, das ist eine Band, bei der ich nie weiß,
2: welcher Song welches. Ja,
0: das klingt gemein.
2: Du weißt, es ist die Band, aber du weißt nie, welcher Song
0: ich
2: das ist.
0: Ich bin mir zu 100, also das, ja. Gut.
3: Ich befürchte, Saber ist es nicht.
0: Es kann, keine Ahnung. Aber Lisa?
2: Christoph, leider nicht Saber.
8: Okay.
2: Tut mir leid.
0: Aber du bist sehr nah dran, glaube ich. Danke. Pirti, baba.
8: Danke, ciao.
0: 86, wer ist da dran?
9: Ja, servus, der Benni ist.
2: Hallo, Benni.
9: Rise Against Saber.
2: Ah, das hat der Christoph gerade gesagt.
0: Hat der Christoph gerade gesagt, da warst du in der Leitung.
9: Ah, fuck.
0: Danke fürs Mitspielen.
9: Pirti,
0: servus. 86, wer ist da dran?
10: Ja, hallo, Stefan Sprich.
0: Servus, Stefan.
10: Ich sage jetzt ist Linkin Park New Divine.
0: Nein, jetzt hör auf, wir wissen jetzt, Stefan.
2: Linkin Park sind wir schon weg.
0: Jetzt haben wir schon gehabt, ist schon vorbei.
2: Leider nicht New Divine, Stefan, tut mir leid.
10: Okay, danke, ciao.
0: Danke dir, Pirti, baba. 86, wer ist da dran?
11: Ja, grüß euch, das ist der Hotchi.
0: Hotchi.
11: Ich würde sagen, Rise Against mit Satellite.
3: Ja, sicher, das habe ich auch aufgeschrieben. Das ist jetzt
0: pass auf, ich sage...
3: Nichts, mach's nicht.
0: Ich sage, es ist es. Wenn das der ist,
11: genau, ja,
0: dann glaube ich das auch.
3: Ja, das ist Satellite.
0: Und das habe ich vom ersten an singen können, aber mir natürlich partout nicht eingefallen, wie der heißt, der Titel. So.
3: Satellite.
0: Lisa?
2: Hör mal rein.
3: Ja!
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2: Natürlich, das ist natürlich ist Satellite, bitte.
0: Das, warte mal, jetzt habe ich nochmal das Rätsel drin. Warte mal kurz, wir haben hier. So. Das ist die Stelle, die wir alle kennen. Jawohl, das ist Rise Against mit Satellite. Gratulation, Hauchi, du bist unser Rocksperte des Tages, der erste nach der Sommerpause.
11: Danke, danke.
0: Ja, sehr, sehr gerne. Gut gemacht, bleib uns bitte in der Leitung und ja, fühle dich jetzt nur auf. Ich glaube, es hätten einige, aber ich finde, Rise Against, da ist das so. Bei mir zumindest.
2: Es ist oft schwierig, ja, die richtige Nummer rauszufinden.
3: Und der Michael hat jetzt auch geschrieben, Alter, na klar, ist es Satellite.
0: Ja, jetzt, nachdem es der Hauchi gestern hat, habe ich auch gesagt, das wird sein. Ja, na gut, aber ich finde eine lustige erste Runde nach der Sommerpause vom 886
2: Aber war oder? Lösbar, oder?
0: Na, ist absolut, absolut.
2: Hab ich
0: gesagt. Wobei für die Sarah nicht.
3: Was ist, ich habe Satellite hingeschaut.
2: Ah, du warst jetzt sehr sicher,
0: du hast zuerst einmal Linkin Park aufgeschrieben.
3: Ja, aber dann habe ich Satellite.
0: Rise Against, hier ist 886. Schönen guten Morgen.

0: Rise Against Satellite natürlich.
1: Hätte man das auch nicht wissen können.
0: Ja, kennt jeder auswendig. Montagmorgen, 9.45 Uhr, 9:45, 9:50, der Mike ist noch unterwegs, kommt dann irgendwann die Woche wieder zurück.
1: Mittwoch, glaube ich. Ja.
0: Ja, um diese Uhrzeit sind wir jetzt inzwischen auch in der Sommerschule gewohnt gewesen, dass wir irgendwelche Wörter hören oder irgendwelche Weisheiten, Worte oder sonst was. Jetzt haben wir gedacht, ich sage jetzt mal irgendwas.
1: Na,
0: sag. Sag ich mal irgendwas.
1: Hast du noch nichts gesagt die letzten vier Stunden?
0: Ich habe noch nichts, nicht so viel geredet heute.
1: Aufzeichnung ist erst am Donnerstag, dauert noch ein bisschen.
0: Richtig, neue Folge Podcast kommt, aber haben wir gedacht, so passend für was man im Radio sagen kann, so, wenn man sich da so irgendwie welche Worte nehmen, wie ich sage, ciao, Baba, auf Wiedersehen, wir werden jetzt zu die Lieder gehen.
1: Zu wem?
2: Zu die Lieder.
1: Zu den Augenlidern?
0: Musik, Alter. Ach so. Wir spielen im Radio Songs, das habe ich gemeint.
1: Ah.
2: Wir machen nicht die Augen zu und gehen wieder schlafen, Sarah, nein.
0: Schade. Ich fand es eigentlich ganz gut.
1: War super, ich bin begeistert. Falle fast vom Sessel runter jetzt.
2: Bitte nicht.
0: Viel Spaß weiter mit 88.6 und wir hören uns morgen wieder bei der nächsten Ausgabe der Temple Time zum Start des Semesters, des Herbstsemesters. Ich hätte aufhören sollen, scheiße.
1: Magst du noch mal sagen, was du vorher gesagt hast?
2: An alle in Wien, Niederösterreich und im Burgenland noch mal einen schönen Schulstart. Wir hören uns morgen wieder.
1: Schau, dieser Tschüss, ja, denke ich. Wir sollten es jetzt beenden.

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2: Blick auf Wetternachrichten und Verkehr um 9.53 Uhr und da zunächst einmal einiges an Sonnenschein heute. Vor allem im Osten, dabei am freundlichsten im Westen, gibt es da auch schon jetzt am Vormittag Wolken. Die breiten sich im Tagesverlauf auch auf den Rest des Landes aus. Da kann es dann später am Nachmittag auch regnen und gewittern bei Werten meist heute zwischen 23 und 30 Grad. Der Dienstagmorgen dann wieder heiß, vor allem für Anfang September, zwar da stellenweise vereinzelte Schauer noch möglich, vor allem von der Obersteiermark bis Nordtirol, sonst bleibt es aber meist trocken. Bei Temperaturen dann im Tagesverlauf von bis zu 34 Grad.
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4: Das Bundesheer übt in den kommenden 2 Wochen in Kärnten seine größte Übung im zweiten Halbjahr. Mit rund 1500 Soldatinnen und Soldaten, 7 Hubschraubern und erstmals 10 Drohnen. Geübt wird das Zusammenspiel von Soldaten, Hubschraubern und Drohnen sowie die Abwehr gegnerischer Drohnen. Dabei kann es auch immer wieder laut werden. Das Heer bittet deswegen um Verständnis. Den ersten Schultag nach den Ferien gibt es heute für rund 500.000 Schülerinnen und Schüler in Wien, Niederösterreich und im Burgenland. Und das neue Schuljahr bringt auch einige Änderungen, etwa neue Regeln für die Deutschförderung, mehr Begleitung für suspendierte Schüler und das Kopftuchverbot für Mädchen unter 14. Bei Verstößen drohen Geldstrafen von bis zu 800 Euro. Wieder gibt es einen Vorfall in einem Umspannwerk in Deutschland. Ein Feuer hat in der Nacht auf heute in Berlin eines beschädigt. Verletzt wurde dabei niemand. Ob es sich um eine Straftat oder einen technischen Defekt handelt, wird noch ermittelt. Parallel fahndet die deutsche Polizei weiter nach einem 48-Jährigen, der hinter mehreren Sabotageangriffen auf das deutsche Stromnetz stecken soll. In Bekennerschreiben ist von Klimaterrorismus die Rede. Erst der Golf von Mexiko, dann ein See an der Grenze zu Kanada und jetzt will US-Präsident Trump offenbar auch noch einen ganzen US-Bundesstaat umbenennen. Aus New Mexico soll New America werden, kommt nicht in Frage, antwortet die demokratische Gouverneurin von New Mexico. Sie wirft Trump vor, damit von steigenden Benzinpreisen ablenken zu wollen.
2: Danke dir, Alexander Feconia. Und damit schauen wir natürlich auch noch auf die Straßenbahn A55, da im Frühverkehr derzeit auf den Hauptverbindungen mehr einplanen, besonders in den Baustellenbereichen, außerdem Fuß vom Gas.
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2: Auf der S1 Richtung Mistelbach am Knoten Eibisbrunn wird er von der Brücke runter fotografiert. Danke dir, Mike, fürs Bescheid geben. Wir wünschen eine gute und sichere Fahrt.
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2: Jawohl, am Montag, hi, hallo und feinen Wochenstart am 7. September, wo ich einen ganz lieben Gruß ins Land jetzt schicke mit Creedence Clearwater Revival und My Chemical Romance hier auf 88.6. Schönen Vormittag.

Creedence Clearwater Revivals, Proud Mary. So rockt das Leben hier auf, 88.6, wo wir euch durch den Tag, die Woche, den Monat das ganze Leben bringen wollen. Klar. Wie gewohnt auch heute wieder mit der besten Musik im Land, jetzt von Thundermother und POD für euren Vormittag am Montag. Schön, dass ihr zuhört.

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Jethro Tull mit Locomotive Breath zum Wochenstart hier auf 88.6. Da gleich auch mehr Musik für euren Montag nach einem ganz kurzen, geschwinden Blick. Jetzt aber vorher noch auf Wetter und Verkehr um gleich 5.

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5: Blick aufs Wetter und da heute zunächst einmal einiges an Sonnenschein, vor allem im Osten Österreichs. Im Westen gibt es schon in der ersten Tageshälfte aber auch ein paar Wolken da am Himmel, später dann auch im restlichen Land. Dadurch dann auch Schauer möglich im weiteren Tagesverlauf bei Werten von bis zu 30 Grad am Nachmittag. Der Dienstagmorgen dann wieder wärmer, da im ganzen Land auch einige Sonnenstunden dann mit dabei. Allerdings ist da stellenweise von Tirol bis in die Steiermark noch Niederschlag möglich bei Temperaturen von bis zu 34 Grad sogar. Und damit schauen wir natürlich auch noch auf die Straßen, wo es länger dauert. In Tirol auf der Fernpassstraße Richtung Nassereit zwischen Heiterwang und Wengle. Der aktuelle Zeitverlust etwa 20 Minuten und auf die Geschwindigkeit achten.
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5: Und zwar auf der A21 Richtung Linz vorm Knoten Steinhäusl gibt es da einen teuren Fototermin. Danke der Ferdinand fürs Bescheid geben. Wir wünschen eine gute und sichere Fahrt.
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Die Rembrandts mit I'll Be There For You für euren Montagvormittag. Das ist 88.6. Da gleich auch Tenacious D bei uns mit am Start, vorher aber jetzt noch Dragon Force auch mit Fury of the Storm und damit eine Nummer, die ganz gut auch passen wird ins Best of Sturm. Nächste Woche dann am Sonntag, dem 20. November, wo wir passend zum Herbst beginnen, die besten Nummern mit Wetterphänomenen im Titel gern von euch wissen würden und ihr uns die auch ab sofort bitte schicken könnt. Am besten natürlich wie immer per WhatsApp 0676 83 886 100 oder all unsere anderen Kanäle. Nächste Woche wählen wir dann ab Montag über unsere Website www.radio886.at eure Top 50, die euch dann die liebe Lü am Wochenende drauf präsentieren wird.

0: Volbeat, Sad Man's Tongue am Montag hier auf 88.6. Da gleich auch mehr Musik für euren Start in die Arbeitswoche nach einem ganz kurzen, geschwinden Info-Update. Jetzt aber vorher noch mit Wetternachrichten und Verkehr.
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0: Um 10 vor 11 und da heute mal viel Sonnenschein jetzt bis am Nachmittag, zumindest im Osten, im Westen sind da auch schon jetzt ein paar Wolken mit dabei, die später dann auch im Rest Österreichs aufziehen können. Das Ganze bei Werten von bis zu 30 Grad am Nachmittag. Der Dienstagmorgen dann wieder heiß, zwar sind da vereinzelte Schauer auch noch möglich, allerdings viel weniger als heute noch. Da gehen sich morgen auch wieder ein paar Sonnenstunden aus im Tagesverlauf bei Temperaturen von bis zu 34 Grad am Nachmittag.
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3: E-Autos sind in der EU im vergangenen Jahr beim Fahren um ein Drittel günstiger gewesen als Benziner, dank fallender Batteriekosten und hoher Treibstoffpreise, zeigt ein Bericht des International Council on Clean Transportation. Bei der Anschaffung haben sich E-Autos und Benziner mittlerweile preislich angeglichen, heißt es in dem Bericht. Der Anteil von Verbrennern an der EU-Fahrzeugproduktion ist in den letzten 5 Jahren von rund 90 auf ca. 70% gesunken. E-Autos kommen inzwischen auf fast 20%. Das Bundesheer übt in den kommenden 2 Wochen in Kärnten seine größte Übung im 2. Halbjahr mit rund 1.500 Soldatinnen und Soldaten, 7 Hubschraubern und erstmals 10 Drohnen. Trainiert wird das Zusammenspiel von Soldaten, Hubschraubern und Drohnen sowie die Abwehr gegnerischer Drohnen. Dabei kann es auch immer wieder laut werden, das Heer bittet deswegen um Verständnis. Mit dem historischen Wahlsieg der AfD in Sachsen-Anhalt könnte erstmals seit dem Zweiten Weltkrieg eine rechte Partei in einem deutschen Bundesland an die Macht kommen. Dazu braucht sie aber einen Partner. Und dieser Partner könnte die linkspopulistische Partei BSW sein. Das Bündnis Sarah Wagenknecht hat angekündigt, die AfD zu unterstützen. An einer Brandmauerpolitik wolle man sich nicht beteiligen. In Italien müssen sich Bahnreisende ab heute Abend auf Zugausfälle und Verspätungen einstellen. Grund ist ein landesweiter Streik des Bahnpersonals nach 21 Uhr. 24 Stunden lang soll der Streik dauern. Es gibt aber zumindest im Regionalverkehr gesetzlich vorgeschriebene Verbindungen. Deshalb sollen morgen früh und am Abend zu den Stoßzeiten Züge in Italien fahren.
0: Dankeschön. Und damit schauen wir natürlich auch noch auf die Straßen. 10.53 Uhr ist es, da gibt es einen Plus von etwa einer Dreiviertelstunde in Tirol auf der Fernpassstraße Richtung Nassereit zwischen Heiterwang und Wengl. Und in Salzburg verliert man etwa 30 Minuten auf der B178 zwischen Lofer und Unken. Außerdem auf die Geschwindigkeit achten.
2: Vorsicht, Blitzer!
0: Und zwar auf der A1 Richtung Salzburg, kurz vor Laakirchen. Gibt es da einen teuren Fototermin? Danke dir, Tom, fürs Bescheid geben. Wir wünschen eine gute und sichere Fahrt am Montag.
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12: Yes, jawohl, am 7. September 26 wünsche ich einen super schönen Vormittag jetzt mit den Dropkick Murphys und Bring Me The Horizon hier auf 88.6. Kommt gut durch den Tag.

0: Die Dropkick Murphys, Rose Tattoo hier auf 88.6 am Montag. Es ist 6 nach 11.
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0: Und da haben wir was für alle, die nach der Arbeit, Uni oder dem Homeoffice nicht zu spät in die Nacht unterwegs sein wollen. 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Dabei der Eintritt frei und für alle Cocktail-Fans gibt es dabei von 20 bis 22 Uhr auch eine Happy Hour. 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

0: So rockt das Leben hier auf. 88.6, das waren die Three Days Grace mit Animal. I Have Become, gleich da auch bei uns Blink-182 mit in der Leitung. Vorher aber hören wir jetzt noch rein in die Timpel-Time von heute Morgen auch. Dir wieder angerollt, der Timpel ausgeruht und in Form wieder zurück aus der Sommerpause. Und somit wurde da heute zum ersten Mal nach 2 Monaten auch wieder Timpel rein die Wörter reingespielt. Und da ist der Robert aus Wien angetreten, um den Timpel da hoffentlich ein bisschen zu ärgern.
1: Ich bin ready, ich bin fit, ja.
2: Bitte mal deine 3 Wörter.
1: Vignettenkontrolle.
2: Vignettenkontrolle, ja.
1: Vergleichsangebot.
2: Vergleichsangebot, okay.
1: Und die Onboard-Unit. Zur Erklärung, das ist das Gerät, das die LKWs drinnen haben, um die Maut abzubuchen.
2: Aha. Und was ist das Vergleichsangebot in diesem Zusammenhang? Weil da geht es nämlich mehr auch irgendwie um Straßen oder was nicht?
1: Genau, da kommt alles aus meinem Job. Mautkontrolle. Und das Vergleichsangebot schicken wir, wenn du jetzt ohne Vignetten fährst, Timpel, und kriegst dann einen Brief von uns und dann ist es ein Vergleichsangebot einmal, bevor die Anzeige kommt.
2: Ah, Vergleichsangebot. Ich hätte gesagt Straf. Aber
1: okay. Ja.
2: Okay, also das heißt aber quasi so ein bisschen mafiös, ne? Schau, du kannst zahlen oder es passiert Schlimmeres.
1: Ja, genau. Wie hat das der Party schon gesagt?
2: Ein Angebot, das man nicht ausschlagen kann, ne? Okay.
1: Gut. Genau.
2: Na gut, also Vignettenkontrolle, Vergleichsangebot und Onboard Unit. Was ist das Tagesthema dazu?
1: Das kommt aus meinem ehemaligen Sport, aus American Football. Die Swaco Raiders ziehen sich aus der AFL zurück und spielen nur mehr in der Division One. Die Swaco Raiders sind das Tiroler Team gewesen. Und die sind jetzt nur mehr in der Division One und nicht mehr in der höchsten Spielliga in Österreich.
2: Ja, gut, danke. Schön. Schauen wir mal. Will man ihnen zuschauen beim Spielen den Swaco Raiders, braucht man am Weg dahin, hat man vielleicht eine Vignettenkontrolle. Die Swaco Raiders ziehen sich aber aus der AFL zurück und spielen nur mehr in der Division One, sind also voll von der Rolle. Wenn man am Weg dorthin eben keine hat, kriegt man ein Vergleichsangebot. Da wird einem dann mit Schlimmeren angedroht. Im LKW, wie bei den Raiders, braucht man eine Onboard-Unit. Die stehen auch da zu dritt. Also die Raiders stehen zu dritt.
1: Oh Gott. Ja, was soll ich sagen? Der Mann ist unschlagbar.
2: Also hat gepasst?
1: Ja.
2: Na,
1: ich habe schon geglaubt, du bist hängen blieb beim zweiten, aber ja, leider. Wieder nichts.
2: Auweh. Ist sich dann ja. Es war jetzt am Schluss aber schon schwierig, weil ich habe dann schon wirklich überlegen müssen.
1: Es war schon sehr knapp.
2: Es waren nur 2 Sekunden aber, nur mehr über. Aber ist dann gerade noch ausgegangen.
1: Hut ab. Danke dir. Bleibt so wie seid und macht's weiter so.
0: Ja, leider. Timpel rein, die Wörter rein, aber Gott sei Dank zum Nachhören online auf unserer Website www.radio886.at. Die Timpel Time dann morgen und ab sofort auch wieder hier bei uns auf 88.6 von Montag bis Freitag 6 bis 10.

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0: Und damit schauen wir um 11.24 Uhr, gleich 5 vor halb 12 auf die Straßen und dann nach Tirol wieder auf die B179 Fernpassstraße Richtung Nassereit zwischen Heiterwang und Wengli. Jetzt der Zeitverlust inzwischen über 60 Minuten plus 30 Minuten verliert man außerdem in Salzburg auf der B178 zwischen Lofer und Unken. Sonst aber geht es derzeit voran. Das nächste Update von den Straßen bei uns dann wieder in etwa 30 Minuten auch. Bis dahin wünschen wir eine gute, aber vor allem auch sichere Fahrt.
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Die Three Doors Down brettern da jetzt langsam schon Richtung 8 und auf die 6 mittags Minikonzert um 12 Uhr, dann auch gleich Cream da noch mit am Start und jetzt vorher auch die Architects mit Seeing Red und außerdem dafür alle, die es gern laut, wild und kompromisslos mögen, geht Heavy die Club Night in die 11. Runde im Loft am Wiener Gürtel, wo auf 2 Floors gefeiert und es der Metal aller Genres zu hören geben wird. Mit 8 DJs wird es da fix auch diesmal wieder ein Fest in der Bundeshauptstadt, da heißt es Headbangern, Tanzen und Ausrasten bis in die Morgenstunden am 18. September, dem Freitag, in einer Woche bei Heavy, der Metal Club Night im Loft in Wien.

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1: Die Pretty Reckless, vor allem Death hier auf 88.6 am Montag. Es ist gleich 11.52 Uhr, 8 vor 12.
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1: Und da heut einiges an Sonnenschein zunächst, wenn auch schon nicht ungetrübt im Westen Österreichs. Im Osten derzeit noch etwas freundlicher, später ziehen aber auch dort Wolken auf, wodurch dann auch da Schauer und Gewitter möglich sind. Das Ganze bei Temperaturen von bis zu 30 Grad am Nachmittag. Der Dienstagmorgen dann wieder etwas wärmer, da zwar vereinzelt Regen noch möglich, wird aber nicht mehr ganz so häufig und intensiv wie heute noch. Und auch die Werte steigen da wieder etwas morgen, stellenweise sogar auf bis zu 34 Grad im Tagesverlauf.
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4: Nach dem historischen Wahlsieg der AfD im deutschen Sachsen-Anhalt gibt es eine Partei, die mit der AfD kann und will. Das Bündnis Sarah Wagenknecht hat sich bereit erklärt, AfD-Spitzenkandidat Ulrich Siegmund ins Ministerpräsidentenamt zu verhelfen. Das BSW will sich an einer Brandmauerpolitik nicht beteiligen. Viele Fragen und hängende Köpfe gibt es beim großen Wahlverlierer der CDU. Auf Bundesebene will man von einer Personaldebatte aber nichts hören, heißt es heute aus dem Büro von Kanzler Friedrich Merz. E-Autos sind in der EU im vergangenen Jahr beim Fahren um ein Drittel günstiger gewesen als Benziner. Dank fallender Batteriekosten und hoher Treibstoffpreise, zeigt ein Bericht des International Council on Clean Transportation. Bei der Anschaffung haben sich E-Autos und Benziner mittlerweile preislich angeglichen, heißt es in dem Bericht. Der Anteil von Verbrennern an der EU-Fahrzeugproduktion ist in den letzten 5 Jahren von rund 90 auf ca. 70% gesunken. E-Autos kommen inzwischen auf fast 20%. Nach dem Fund eines toten Neugeborenen beim Grenzübergang Nickelsdorf im Jänner gibt es jetzt einen Prozesstermin. Die 5 Angeklagten müssen sich ab 21. Oktober vor dem Landesgericht in Eisenstadt verantworten. Angeklagt sind die 17-jährige Mutter des Babys und 4 Familienmitglieder. Es sind 2 Prozesstage geplant. Die Angeklagten sitzen derzeit in U-Haft. In Österreich werden immer weniger Briefe verschickt. Rund 110 Millionen Briefe hat die Post in den ersten 3 Monaten dieses Jahres zugestellt. Das sind um 9% weniger gewesen als im Vorjahr. Gleichzeitig muss die Post immer mehr Pakete zustellen. Fast 105 Millionen sind es von Jänner bis Ende März gewesen. Das ist ein Plus von fast 7%.
1: Ich danke dir vielmals, Conny Diebald. Und damit schauen wir natürlich auch noch auf die Straßen. 11.54 Uhr ist es, gleich 5 vor 12. Und da mehr einplanen, nach wie vor in Tirol auf der Fernpassstraße. Jetzt haben wir es verloren. Eine Sekunde. Auf der Fernpassstraße Richtung Nassereit zwischen Heiterwang und Wengel. Der Zeitverlust aktuell bei etwa 60 Minuten. In Kärnten verliert man auf der A10 Richtung Salzburg zwischen Spital und Rennweg. Da nur eine Spur frei, etwa 20 Minuten. Sonst aber geht es derzeit voran. Wir wünschen eine gute und sichere Fahrt am Montag.
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9: Jawohl, ganz genau so schaut's aus. Da auch heute wieder zwei Live-Nummern am Stück bei uns hier auf 88.6. Außerdem immer von Montag bis Freitag etwa um diese Zeit, weil Live-Musik halt einfach doch geil und auch einmal ein bisschen eine Abwechslung. Und da heute zweimal die Boss Hoss bei uns am Start, die heute ja auch noch die Stadthalle in Wien rocken. Da wünschen wir natürlich allen mit Ticket einen super feinen Abend in der Bundeshauptstadt und wärmen uns dafür jetzt auch schon auf mit Don't Gimme That und Doss Bros. Heute im 88.6 Mittags-Mini-Konzert. Es ist kurz vor 12 Mahlzeit.

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1: Ladies and Gentlemen, vielen Dank an dieser Stelle. Bisschen eintobenden Applaus für unsere Crew. Die bauen jeden Tag neu auf und wieder ab und wieder auf und wieder ab und wieder auf. Organisieren alles perfekt, die Produktion steht. Platz bitte einmal, so laut ihr könnt für diese Bühne. Und jetzt noch lauter für unsere Crew. Danke. Und jetzt klatscht Leute, können wir Mr. Rusty Rocket.

Die Bosshaus heute im Mittagsmini-Konzert am 7. September. Und da ein Dankeschön für die lieben Nachrichten, die per WhatsApp 0676 83 88 6 100 reingekommen sind, unter anderem von der Melanie, Susanna, dem Martin und Tom. Da war die Freude über die Bosshaus ebenfalls recht groß und die zum Teil da heute auch in Wien, natürlich in der Arena, nicht in der Stadthalle, mit von der Partie da einen super feinen Abend allen in Wien am Konzert. Das war das Mittagsmini-Konzert hier bei uns auf 88.6 am Montag. Das nächste dann wieder morgen und immer von Montag bis Freitag gegen etwa 12 Uhr.

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3: Blick aufs Wetter um 12.25 Uhr und da heute zunächst wieder einiges an Sonnenschein jetzt. Dabei im Westen ein paar mehr Wolken mit dabei, freundlicher der Osten und Süden. Im Tagesverlauf ziehen aber auch dort dann im Rest des Landes Quellwolken auf, können da dann auch für Schauer und Gewitter sorgen bei Temperaturen zwischen 23 und 30 Grad am Nachmittag. Der Dienstagmorgen etwas besser, wieder nicht mehr ganz so nass und mit mehr Sonne im Tagesverlauf. Da kann es zwar vereinzelt schon noch regnen, wird aber auch wieder wärmer bei Höchstwerten am Nachmittag von bis zu 34 Grad dann sogar. Und damit schauen wir natürlich auch noch auf die Straßen, da wieder nach Tirol, wo es nach wie vor ein Plus von über einer Stunde gibt auf der Bern 179 Richtung Nassereit zwischen Heiterwang und Wengle. In Niederösterreich verliert man etwa 30 Minuten nach einem Unfall auf der 1 Richtung Salzburg vor Melk. Auch Stau da auf der Ausweichstrecke der B1, da etwa 15 Minuten der Zeitverlust und 15 Minuten sind es dann auch noch in Kärnten auf der A10 Richtung Salzburg zwischen Spital und Rennweg.
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Billy Idols Rebel Yell für euren Montag hier auf 88.6. Das ist der 7. September. Drei Schwestern, eine Leidenschaft und jede Menge Rock'n'Roll. The Warning geben wieder Gas und sind zurück mit neuer Single Bite My Tongue. Gibt's jetzt eine Nummer, die ordentlich abgeht. Fette Gitarren, laute Drums und die unverwechselbare Energie der Villarreal. Les Schwestern, die mittlerweile ja zu den womöglich spannendsten Rockbands unserer Zeit gehören.

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1: 12.51 Uhr, wir schauen auf Wetternachrichten und Verkehr und da gibt es heute derzeit noch einiges an Sonnenschein. Im Osten Österreichs dabei freundlicher als im Westen. Später können dann aber auch da Wolken aufziehen, dann stellenweise auch Schauer und Gewitter entstehen bei Temperaturen von bis zu 30 Grad am Nachmittag. Morgen dann heißer wieder, da kann es zwar stellenweise schon noch feucht werden zunächst, wird aber nicht mehr ganz so nass wie heute noch bei Temperaturen von bis zu 34 Grad im Tagesverlauf.
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3: Damit die Menschen in Österreich auch weiterhin aus einer Vielfalt an Radio- und Fernsehsendern wählen können, braucht es faire Rahmenbedingungen. Das fordert heute der Verband österreichischer Privatsender. Denn nur dann könne unabhängiger Journalismus auch in Zukunft finanziert werden. Vor allem internationale Plattformen sind zu einer großen Herausforderung für die heimischen Privatmedien geworden. Diese holen immer mehr Werbegeld aus Österreich ab. Das macht es für die Privatradios immer schwerer, ihre Angebote zu finanzieren. Deutlich mehr Unfälle auf Schulwegen hat es im Vorjahr gegeben. Darauf macht der Verkehrsclub Österreich zum heutigen Schulstart in Ostösterreich aufmerksam. 537 Unfälle sind auf dem Weg zur oder von der Schule passiert, um 118 mehr als 2024. Dabei sind 577 Kinder verletzt worden. In Tirol ist ein Kind ums Leben gekommen. Der VCÖ wünscht sich deshalb mehr 30er-Zonen und übersichtlichere Straßenübergänge. Nach dem Wahldebakel der CDU bei der Landtagswahl in Sachsen-Anhalt steht auch CDU-Kanzler Friedrich Merz unter Druck. Aus seinem Büro heißt es heute, dass man von einer Personaldebatte nichts hören will. Der AfD richtet man im Kanzleramt aus, dass sie jetzt erst einmal beweisen muss, dass sie in der Lage ist, eine Regierung zu bilden. Die rechte AfD hat die Landtagswahl in Sachsen-Anhalt klar gewonnen, braucht aber einen Koalitionspartner. Ungewöhnliche Werbeaktion der US-Fastfood-Kette Kentucky Fried Chicken, KFC. Auf einer Messe in Italien können sich Besucher ein KFC-Motiv tätowieren lassen und erhalten dafür einen Gutschein, den sie alle 10 Tage in ausgewählten Restaurants in Italien einlösen können. Und zwar lebenslang. Die Aktion hat es auch schon im Vorjahr gegeben. Damals haben sich rund 50 Menschen das Markenlogo auf die Haut tätowieren lassen.
1: Danke dir vielmals, Conny Diebald. Wir schauen auch noch auf die Straßen und dann nach Tirol und auf die B179 Fernpassstraße Richtung Nassereit zwischen Heiterwang und Wengle gestaut. Aktuell plus 60 Minuten der Zeitverlust dort in Niederösterreich, aber gesperrt die A1 Richtung Salzburg vor Melk. Nach einem Unfall auf der Ausweichstrecke der B1 staut es da auch. Da der Zeitverlust etwa 20 bis 30 Minuten und 15 Minuten verliert man dann in etwa noch auf der A10 in Kärnten Richtung Salzburg zwischen Spital und Rennweg.
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4: Jawohl, richtig, am Montag zum Wochenstart mit Green Day, den Red Hot Chili Peppers und Asking Alexandria. Jetzt hier auf 88.6. 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

So rockt der Montag. Wir am Weg Richtung Nachmittag mit den Red Hot Chili Peppers und Under the Bridge gleich da auch. Evanescence mit am Start in wenigen Minuten hier auf 88.6. Nach jetzt vorher aber noch Green Days. Oh Love, das ist der 7. September. Schön, dass ihr zuhört.

0: In Flames Deliver Us am Montag, das ist 88.6, da gleich auch bei uns mehr Musik. Nickelback und Iron Maiden in wenigen Minuten da mit dabei. Vorher aber jetzt schauen wir noch geschwind auf die Straßen. Um gleich 13.22 und da nach Tirol auf die B179 Fernpassstraße Richtung Nassereit zwischen Heiterwang und Wengle. Der Stau schon seit längerem und auch ordentlich, da der derzeitige Zeitverlust etwa 1,5 Stunden. In Niederösterreich verliert man 1 Stunde. Da ist so die Sperre aufgehoben, Arbeiten dauern aber noch an. Auch nur eine Fahrstreifen da derzeit frei und eben über 60 Minuten der aktuelle Zeitverlust. Auf der A1 Richtung Salzburg vor Melk nach einem Unfall, auch auf der Ausweichstrecke der B1 ist da ein bisschen was los. Dort der Zeitverlust etwa 20 bis 30 Minuten. Außerdem in Niederösterreich die B27 gesperrt nach einem Unfall in beiden Richtungen bei Hirschwang. Und in Kärnten gibt es dann noch einen Zeitverlust von etwa 20, 25 Minuten auf der A10 Richtung Salzburg zwischen Spital und Rennweg, da immer noch nur eine Spur frei.
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1: Nickelback mit Rockstar am 7. September, da gleich auch Smash Mouth und Social Distortion mit von der Partie bei uns hier auf 88.6, vorher jetzt aber auch die Toten Hosen.
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2: Blick aufs Wetter um 13.49 Uhr, gleich 10 vor 2. Wir schauen aufs Wetter und da heute der Montag. Nach wie vor mit viel Sonnenschein im Land, im Osten oft sogar ungetrübt, im Westen sind da schon ein paar Wolken mit dabei, auch derzeit, die später dann auch im Rest Österreichs aufziehen können und am Nachmittag dann auch für Schauer sorgen können, das Ganze bei Werten von bis zu 30 Grad. Der Dienstagmorgen dann wieder etwas wärmer, zwar sind da vereinzelte Schauer auch möglich, dann allerdings viel weniger und nicht mehr ganz so intensiv, da gehen sich morgen auch mehr Sonnenstunden aus im ganzen Land bei Temperaturen von bis zu 34 Grad sogar.
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4: Bei den Kindergärten und Kinderkrippen gibt es noch viel zu tun in Österreich. In den vergangenen Jahren sind zwar viele Betreuungseinrichtungen gebaut bzw. ausgebaut worden, das hat aber die Vereinbarkeit von Familie und Beruf nicht wirklich verbessert, zeigt eine Studie des Instituts für Familienforschung. Denn bei den Öffnungszeiten hat sich kaum etwas geändert. Am längsten geöffnet haben die Kindergärten und Krippen in Wien im Schnitt 12,4 Stunden am Tag. Am kürzesten offen sind sie in Tirol und in der Steiermark mit durchschnittlich 8 Stunden. Damit die Menschen in Österreich auch weiterhin aus einer Vielfalt an Radio- und Fernsehsendern wählen können, braucht es faire Rahmenbedingungen. Das fordert heute der Verband österreichischer Privatsender. Denn nur dann könne unabhängiger Journalismus auch in Zukunft finanziert werden. Vor allem internationale Plattformen sind zu einer großen Herausforderung für die heimischen Privatmedien geworden. Diese holen immer mehr Werbegeld aus Österreich ab. Das macht es für die Privatradios immer schwerer, ihre Angebote zu finanzieren. Die erste Straßenbrücke verbindet jetzt Russland mit dem fast komplett abgeschotteten Nordkorea. Die Brücke verläuft über den Grenzfluss Tumen, berichten russische Medien. Durch die neue Verbindung soll die Beziehung von Russland und Nordkorea noch enger werden. Schon jetzt liefert Nordkorea Rüstungsgüter für den Ukraine-Krieg an das russische Militär. Überraschung beim österreichischen Skiverband. Der fünffache Paralympicsieger und vierfache Weltmeister Johannes Aigner pausiert seine Skikarriere. Er will sich auf die Matura konzentrieren und startet heuer nicht im Weltcup. Ob er danach zurück in den Spitzensport kommt, lässt Aigner noch offen. Der 21-jährige Skifahrer hatte alleine bei den vergangenen Paralympics in Milano Cortina dreimal Gold geholt.
2: Danke dir vielmals, Conny Diebald. Und damit schauen wir natürlich auch noch auf die Straßen, da wieder nach Tirol, B179 Fernpassstraße Richtung Nassereit zwischen Heiterwang und Wengle, immer noch Stau und zwar ordentlich 1,5 Stunden dort. In etwa der Zeitverlust in Niederösterreich dauert es noch immer nach einem Unfall und ist nur ein Fahrstreifen derzeit frei und über 60 Minuten nach wie vor der Zeitverlust auf der A1 Richtung Salzburg vor Melk staut es da. Auch auf der Ausweichstrecke der B1 staut es aber bei einem Zeitverlust von etwa 20 Minuten und auch mehr einplanen auf der B27, die gesperrt nach einem Unfall bei Hirschwang. In Kärnten ein Plus, dann noch von 20 Minuten mehr einplanen, in etwa auf der A10 Richtung Salzburg. Zwischen Spital und Rennweg da auch nur eine Spur frei.
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11: Auf geht's, ab geht's. Wir starten rein auch heute am Montag wieder in den Nachmittag am 7. September. Natürlich wie gewohnt mit unserem Motivationskraftwerk, dem 88.6 Doppelkick, wo wir da eure Powernummern gegen das Mittagstief täglich spielen, welches da ja oft um die Zeit entsteht. Ein jeder kennt's, aber nicht mit uns. Nein, auf keinen Fall. Wir spielen da eine jede Geschlauchtheit. Täglich an die Wand, heute mit einem Vorschlag von Martin, der gerne Weezers Buddy Holly hören wird. Da und im Anschluss dann auch Muse mit Knights of Cydonia, da mit dabei im 88.6 Doppelkick. Viel Spaß!

Muse und Weezer heute im 88.6 Doppelkick zum Wochenstart, worüber sich auch Michaela, Sarah, Karin, Tom und der Jan sehr freuen, wie die uns das wissen lassen per WhatsApp 0676 83 88.6 100. Vielen lieben Dank dafür, die lieben Nachrichten. Außerdem könnt ihr uns über die Nummer auch gern weiter eure Motivationslieder schicken für unseren Doppelkick. Ich wiederhole es noch einmal 0676 83 88.6 100. Der nächste dann wieder morgen. Und hier auf 88.6 immer von Montag bis Freitag gegen etwa 14 Uhr.

Die Fratellis veredeln uns den Montagnachmittag mit Chelsea Dagger, da gleich auch die Ärzte mit am Start. Außerdem jetzt vorher auch Avatar mit neuer Nummer Crying Fire hier auf 88.6. Es ist gleich 1:45.

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6: Blick aufs Wetter um 14:23 und da heute viel Sonnenschein. Jetzt einmal bis am Nachmittag, zumindest im Osten. Im Westen sind da auch schon ein paar Wolken schon mit dabei, die dann jetzt ja auch in dem Rest Österreichs entstehen können. Das Ganze bei Werten von bis zu 30 Grad im weiteren Tagesverlauf. Der Dienstagmorgen dann heißer, da sind da vereinzelte Schauer nicht ganz auszuschließen, allerdings viel weniger als heute. Da gehen sich auch morgen einige Sonnenstunden dann aus bei Temperaturen von bis zu 34 Grad sogar. Und damit schauen wir auch noch auf die Straßen, da wieder nach Niederösterreich, wo immer noch die Arbeiten dauern nach einem Unfall und nur ein Fahrstreifen derzeit frei ist bei einem Zeitverlust von über 60 Minuten auf der A1 Richtung Salzburg vor Melk. Auf der Ausweichstrecke der B1 staut es ebenfalls, dort verliert man etwa 20 bis 30 Minuten. Gesperrt immer noch in Niederösterreich die B27. Nach einem Unfall bei Hirschwang in beiden Richtungen ausweichen geht dann nur großräumig. Außerdem plus 45 Minuten der Zeitverlust in Tirol auf der B179 Fernpassstraße Richtung Nassereit zwischen Heiterwang und Wenge. Und in Kärnten verliert man etwa 30 Minuten auf der A10 Richtung Salzburg zwischen Spital und Rennweg, dann nur eine Spur frei nach einem Unfall auch.
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0: Thin Lizzy's Boys are back in town hier auf 88.6 am Montag und die Boys nicht back in town, aber die Girls, die Andi zumindest, aus dem Urlaub zurück. Hallihallo.
1: Hallo.
0: Bei dir geht's gleich los, oder?
1: Ja, auf jeden Fall. Ich freue mich auf einen richtig schönen Nachmittag mit euch und ja, ich freue mich, dass ich wieder da bin. Wir gehen's an.
0: Perfekt, ich kann es gar nicht mehr erwarten. Super gut, dann bin ich dahin und raus jetzt mit den Five Finger Death Punch und Måneskin noch. Das hat mich sehr gefreut. Bis morgen. Ciao, Bussi und Papa.

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1: Ja, heute geht's schön sommerlich weiter, was das Wetter angeht. Bei Temperaturen zwischen 24 und 30 Grad. Außerdem kommt heute wieder viel die Sonne raus, wobei aber auch hier und da dichte Wolken durchziehen. Außerdem müssen wir stellenweise mit kleineren Schauern rechnen, besonders in Tirol, in Salzburg und in Kärnten. Der 88.6 Wettertrend. Ja, morgen am Dienstag, da gehen die Temperaturen dann nochmal hoch auf bis zu 34 Grad. Außerdem gibt's auch morgen wieder einige Sonnenstunden und teilweise auch dichtere Wolken. Es ist 14.52 Uhr und damit kommen wir zu den Nachrichten und zu Conny Diebald.
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3: Nach dem Sieg der AfD bei der Landtagswahl in Sachsen-Anhalt und dem Debakel für die CDU ist der deutsche Kanzler Friedrich Merz zutiefst schockiert, wie er sagt. Dieses Ergebnis habe er nicht so erwartet. Damit könne man nicht zur Tagesordnung übergehen. Es müsse Konsequenzen geben. Welche, hat er aber nicht gesagt. Zur Debatte rund um seine Person meint Merz, dass er entschlossen ist, mit seinem Reformkurs weiterzumachen. Bei den Kindergärten und Kinderkrippen gibt es noch viel zu tun in Österreich. In den vergangenen Jahren sind zwar viele Betreuungseinrichtungen gebaut bzw. ausgebaut worden, das hat aber die Vereinbarkeit von Familie und Beruf nicht wirklich verbessert, zeigt eine Studie des Instituts für Familienforschung. Denn bei den Öffnungszeiten hat sich kaum etwas geändert. Am längsten geöffnet haben die Kindergärten und Krippen in Wien im Schnitt 12,4 Stunden am Tag. Am kürzesten offen sind sie in Tirol und in der Steiermark mit durchschnittlich 8 Stunden. Gute Nachrichten kommen heute aus der Wirtschaft in der Eurozone. Die ist im Frühjahr stärker gewachsen als erwartet. Die Wirtschaftsleistung hat im Vergleich zu den Monaten davor um insgesamt 0,6% zugelegt. In Österreich allerdings ist die Wirtschaft im Frühjahr zum ersten Mal seit 18 Monaten wieder geschrumpft. Das beste Tiramisu wird Anfang Oktober im italienischen Treviso gekürt. Rund 600 Tiramisu-Hersteller aus der ganzen Welt machen bei der Weltmeisterschaft mit. Die Tiramisu-WM steigt am 9. und 10. Oktober und dafür werden noch 130 Hobbyjuroren gesucht, auch aus Österreich. Bewerben kann man sich ab 12. September online unter tiramisuworldcup.com.
1: Danke dir, Conny. Es ist 14.54 Uhr und damit machen wir noch einen Blick auf die Straßen und da sind wir in Niederösterreich. Da gibt es eine Sperre nach einem Unfall auf der B10 zwischen Schwechat und Schwadorf. Ausweichen ist hier nur großräumig möglich. Dann schauen wir noch nach Kärnten. Da gibt es eine Baustelle auf der A10 in Richtung Salzburg zwischen Spital und Rennweg. Hier ist aktuell nur eine Spur frei und ihr braucht eine Stunde länger. Wo es geht, eine gute und vor allem sichere Fahrt.
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1: Ganz genau so ist es. Und damit starten wir jetzt auch schon wieder direkt rein in euren Nachmittag. Es ist gleich 15 Uhr heute am Montag hier auf 88.6. Und ja, wir gehen es direkt an. Jetzt mit einer absolut geilen Nummer. Perfekt für den Wochenstart. Avenged Sevenfold. Shepherd of Fire. Let's rock.

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0: mit Aerosmith und Crazy durch euren Montagnachmittag hier auf 88.6. Der 7. September heute und damit ist es endlich zurück aus der Sommerpause.
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0: Ja, gestern, da war es ja endlich wieder so. Jetzt das Best of ist wieder da. Funktionieren tut's eigentlich wie auch sonst. Ihr schickt uns diese Woche wieder eure Ideen fürs Thema am Sonntag in einer Woche und nächste Woche, da stimmt ihr dann auf unserer Homepage radio88.6.at für die Nummern ab, die ihr unbedingt nächsten Sonntag hier bei uns auf 88.6 hören wollt. Diese Woche, da suchen wir eure Vorschläge zum Thema Best of Sturm. Ich meine, ja, die Sturmsaison, die ist offiziell eröffnet und das nehmen wir uns so ein bisschen als Vorbild. Es geht um Songtitel, in denen Wetterphänomene vorkommen. Also zum Beispiel Sturm, Wind, Regen. Also Leute, her mit euren Ideen. Jetzt liegt's an euch. Her mit euren Vorschlägen zum Best of Sturm. WhatsApp 0676 83 88 6100 oder natürlich auch ganz einfach über Facebook oder Instagram. Nächste Woche, da könnt ihr dann auf unserer Homepage eure Stimme abgeben. Und eine Nummer, die da wirklich auf gar keinen Fall fehlen darf, die hören wir jetzt. Slash, jetzt auf 88.6. Driving Rain.

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4: 15.22 Uhr ist es und damit machen wir einen Blick zum Wetter. Und ja, der Montag heute, der geht sehr sommerlich weiter mit viel Sonne, aber auch dichteren Wolken und Temperaturen zwischen 24 und maximal 30 Grad. Heißer wird es dann aber morgen am Dienstag wieder. Bis zu 34 Grad gehen sich der Morgen aus. Außerdem ist auch morgen wieder viel Sonne mit dabei und mit ein paar kleineren Wolken müssen wir auch wieder rechnen. Es ist 15.22 Uhr und damit machen wir noch einen Blick auf die Straßen. Und da starten wir in Kärnten. Da ist es aktuell sehr, sehr mühsam aufgrund einer Baustelle auf der A10 in Richtung Salzburg zwischen Spital und Rennweg. Da ist hier aktuell nur eine Spur frei und ihr braucht aktuell eine Stunde länger. Weiter nach Tirol, da dauert es eine Dreiviertelstunde länger, ebenfalls vor einer Baustelle auf der B179 Richtung Nassereit vor Reute. Wie gesagt, vor einer Baustelle. Wo es geht, eine gute und vor allem sichere Fahrt.
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0: Das ist euer Nachmittag heute am Montag hier auf 88.6 mit Queen Bicycle Race. 15.32 Uhr heute am 7. September. Und Leute, das Voting, das ist vorbei. Damit steht das Finale an.
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0: Ich freue mich schon so arg, Leute. Ich kann euch das gar nicht sagen. Am 10. Oktober, da gehen wir es an. Wer sichert sich den großen Titel und wird der 88.6 Headliner der Rot-Weiß Rockstage 2026? Den ganzen Sommer habt ihr eure Stimmen abgegeben und ja, die Finalisten, die stehen fest. Da hätten wir zum Beispiel sensationellen Rock aus Oberösterreich.

Aurora bei Noon. Sehr, sehr cool. Die Steiermark, die ist aber auch vertreten. Mit Amber's Collide aus Wien mit am Start.

Verity. Ja, das sind sie. Ihr habt abgestimmt, Leute. Unsere Finalisten im Rennen um den 88.6 Headliner des Jahres. Und wer sich den Titel sichert, das wird sich dann am 10. Oktober im Wiener WUK zeigen. Seid dabei und checkt euch jetzt eure Tickets. Die und alle Infos gibt's natürlich wie immer auf unserer Homepage radio88.6.at. Und unsere großartigen Finalisten aus der Steiermark, die hören wir jetzt hier auf 88.6. Ambers Collides, Queen of Ice. Viel Spaß.

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2: Ja, heute am Montag geht es sehr schön sommerlich weiter, was das Wetter angeht. Alles in allem heute bei Temperaturen zwischen 24 und maximal 30 Grad. Außerdem kommt heute wieder viel die Sonne raus, wobei aber auch vereinzelt dichte Wolken durchziehen können. Und mit den ein oder anderen Regenschauern müssen wir heute auch wieder rechnen. Morgen am Dienstag, da gehen die Temperaturen dann noch einmal hoch bei bis zu 34 Grad. Außerdem gibt es auch morgen wieder einige Sonnenstunden und teilweise auch dichtere Wolken. Es ist 15.52 Uhr und damit kommen wir zu den Nachrichten und zu Conny Diebald.
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4: Was tun bei einem Blackout oder wie hoch ist die Hochwassergefahr am eigenen Wohnort? Eine neue Zivilschutz-App soll das ab sofort beantworten. Nach monatelangem Testbetrieb ist die App Ziva heute offiziell gestartet. Sie warnt in Echtzeit vor Gefahren wie Unwettern, Bränden oder Stromausfällen und schickt dazu aufs Handy, was zu tun ist. Die Infos sind auf den jeweiligen User zugeschnitten. Dazu gibt es in der App persönliche Vorsorge-Checklisten, ebenfalls abgestimmt auf Wohnort und Haushalt. Eine Frau in Kärnten soll bereits Mitte Juli versucht haben, ihren 5-jährigen Sohn mit einem Polster zu ersticken. Ihr Partner soll noch rechtzeitig eingeschritten sein und den Buben gerettet haben. Die 43-Jährige war zurechnungsfähig und nüchtern. Bei der Einvernahme hat sie gesagt, dass sie ihr Kind lediglich einschüchtern wollte, weil der Bub den Hund getreten hat. Die Mutter ist in U-Haft, die Staatsanwaltschaft ermittelt wegen versuchten Mordes. Nach dem Sieg der AfD bei der Landtagswahl in Sachsen-Anhalt und dem Debakel für die CDU ist Bundeskanzler Friedrich Merz zutiefst schockiert, wie er sagt. Dieses Ergebnis habe er nicht so erwartet. Damit könne man nicht zur Tagesordnung übergehen. Zur Debatte rund um seine Person sagt Merz, dass er entschlossen ist, mit seinem Reformkurs weiterzumachen. Erst der Golf von Mexiko, dann ein See an der Grenze zu Kanada und jetzt will US-Präsident Trump offenbar auch noch einen ganzen US-Bundesstaat umbenennen. Aus New Mexico soll New America werden. Kommt nicht in Frage, antwortet die demokratische Gouverneurin von New Mexico. Sie wirft Trump vor, von steigenden Benzinpreisen ablenken zu wollen.
2: Danke dir, Conny. 15.54 Uhr ist es und damit machen wir noch einen Blick auf die Straßen und das sind wir in Niederösterreich. Der Ferdinand hat sich gemeldet. Fahrt ja aktuell besonders vorsichtig auf der A21 in Richtung Wien nach Hochstraß. Da liegt im Baustellenbereich eine Plane auf der Fahrbahn. Wie gesagt, bitte fahrt hier aktuell besonders vorsichtig. Der Tommy hat sich auch gemeldet. A1 Richtung Salzburg, da gibt es Stau zwischen Losdorf und Melk. Dann schauen wir noch nach Kärnten. Da gibt es eine Baustelle auf der A10 in Richtung Salzburg zwischen Spital und Rennweg. Hier ist aktuell nur eine Spur frei und ihr braucht eine Stunde länger. In Tirol, da gibt es ebenfalls Stau vor einer Baustelle auf der B179 Richtung Nassereit vor Reute. Wo es geht, eine gute und vor allem sichere Fahrt.
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2: Und ich freue mich, dass ihr heute auch wieder mit dabei seid. Es ist gleich 16 Uhr heute am Montag und damit wünsche ich euch einen wunderschönen Nachmittag. Gleich erzähle ich euch, wie ihr nach Las Vegas zum Konzert von Metallica kommen könntet. Direkt nach den Gorillas, Feel Good Inc. und jetzt Yellow Cards, Ocean Avenue. Schönen Nachmittag.

0: mit den Gorillaz und Feel Good Inc. durch euren Montagnachmittag hier auf 88.6. 16.05 Uhr heute am 7. September schon. Und das heißt, in ein paar Wochen, da könntet ihr mit dabei sein. Am 1. Oktober, da zerlegen sie Las Vegas.
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0: 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Richtig gehört. 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Und eventuell seht ihr sie ja am 1. Oktober schon live. Metallica, jetzt auf 88.6. Wherever I may roam. 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
6: Ja, der Montag heute, der geht sommerlich weiter mit viel Sonne, aber auch dichteren Wolken und Temperaturen zwischen 24 und maximal 30 Grad. Heißer wird es aber morgen am Dienstag wieder. Also morgen, da gehen sich bis zu 34 Grad aus. Außerdem ist auch morgen wieder viel Sonne mit dabei und mit den ein oder anderen kleinen Wolken müssen wir auch wieder rechnen. Es ist 16.22 Uhr und damit kommen wir zu den Schlagzeilen und zu Conny Diebald.
7: Was tun bei einem Blackout oder wie hoch ist die Hochwassergefahr am eigenen Wohnort? Eine neue Zivilschutz-App soll das ab sofort beantworten. Nach monatelangem Testbetrieb ist die App Ziva heute offiziell gestartet. Sie warnt in Echtzeit vor Gefahren wie Unwettern, Bränden oder Stromausfällen und schickt dazu aufs Handy, was zu tun ist. Die Infos sind auf den jeweiligen User zugeschnitten. Dazu gibt es in der App persönliche Vorsorge-Checklisten, ebenfalls abgestimmt auf Wohnort und Haushalt. Eine Frau in Kärnten soll bereits Mitte Juli versucht haben, ihren 5-jährigen Sohn mit einem Polster zu ersticken. Ihr Partner soll noch rechtzeitig eingeschritten sein und den Buben gerettet haben. Die 43-Jährige war zurechnungsfähig und nüchtern. Bei der Einvernahme hat sie gesagt, dass sie ihr Kind lediglich einschüchtern wollte, weil der Bub den Hund getreten hat. Die Mutter ist in U-Haft. Die Staatsanwaltschaft ermittelt wegen versuchten Mordes.
6: Danke, Conny. 16.23 Uhr ist es und damit machen wir noch einen Blick auf die Straßen und da starten wir in Kärnten. Eine Baustelle gibt es da auf der A10 in Richtung Salzburg zwischen Spital und Rennweg. Hier ist aktuell nur eine Spur frei und ihr verliert eine Stunde. Weiter nach Tirol auf der B179 in Richtung Nassereit. Da gibt es Stau zwischen Reute und Lermoos vor einer Baustelle. Plant hier 45 Minuten mehr ein und...
0: Vorsicht, Blitzer!
6: Der Bernhard hat einen gesehen auf der S31 in Richtung Oberpullendorf kurz vor Kobersdorf. Danke dir fürs Melden. Eine gute und vor allem sichere Fahrt.
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Nirvana, Heart-Shaped Box auf 88.6 heute am Montagnachmittag, 16.38 Uhr. Und damit kommen wir nicht zu einer, nein, sondern direkt zwei brandneuen Singles. Es geht um... Es geht um Rise Against. Die haben direkt zwei brandneue Singles rausgebracht. Da hätten wir...

Living Undercover und Katie Bar the Door. Und genau die hören wir jetzt. So rockt das Leben auf 88.6 mit der neuen von Rise Against. Viel Spaß!

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1: Ja, die Temperaturen, die liegen heute am Montag zwischen 24 und maximal 30 Grad. Außerdem ist heute wieder viel Sonne mit dabei, wobei aber auch hier und da dichte Wolken durchziehen. Außerdem müssen wir hier und da wieder mit kleineren Schauern rechnen, besonders in Tirol, in Salzburg und in Kärnten. Morgen am Dienstag, da gehen die Temperaturen dann noch einmal gescheit hoch auf bis zu 34 Grad. Außerdem gibt es auch morgen wieder einige Sonnenstunden und teilweise auch dichtere Wolken. Es ist 16.54 Uhr und damit kommen wir zu den Nachrichten und zu Conny Diebald.
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3: Nach ihrem Sieg bei der Landtagswahl in Sachsen-Anhalt will die rechte AfD regieren, braucht dafür aber zumindest eine Partei, damit sich eine stabile Mehrheit ausgeht. Bis jetzt ist so eine Mehrheit nicht absehbar, denn die meisten Parteien haben eine Koalition mit der AfD schon vorab ausgeschlossen. Nur das BSW, das Bündnis Sarah Wagenknecht, will die AfD unterstützen. Für rund eine halbe Million Schülerinnen und Schüler in Wien, Niederösterreich und im Burgenland hat heute das neue Schuljahr begonnen mit einer umstrittenen Neuerung, dem Kopftuchverbot für Mädchen unter 14 Jahren. Der erste Tag ist da großteils ruhig verlaufen, heißt es von der Lehrergewerkschaft. An einzelnen Schulen hat es zwar Konflikte deswegen gegeben, zu größeren Boykottaktionen ist es aber nicht gekommen. Beim Verfassungsgerichtshof ist ein Antrag auf Aufhebung des Verbots eingegangen. Seit heute kann man sich die neue Zivilschutz-App Ziva aufs Handy laden. Sie warnt in Echtzeit vor Gefahren wie Unwettern, Bränden oder Stromausfällen und schickt dazu aufs Handy, was zu tun ist. Die Infos sind auf den jeweiligen User zugeschnitten. Dazu gibt es in der App persönliche Vorsorge-Checklisten, ebenfalls abgestimmt auf Wohnort und Haushalt. Bis zu 5 Orte können personalisiert werden. Die App ist automatisch verbunden mit der Geosphere Austria und mit dem Warnsystem AT Alert.
2: Die gute Nachricht zum Schluss.
3: Die Wirtschafts-Uni Wien ist im Financial Times Ranking erneut unter den besten weltweit. Mit ihrem Masterprogramm International Management belegt die WU Platz 21 von 100 gelisteten Hochschulen. Damit ist die Wirtschafts-Uni auch die einzige österreichische Uni in dem Ranking und belegt Platz 3 im deutschsprachigen Raum. Den ersten Platz weltweit hat sich wieder die Universität St. Gallen geschnappt.
1: Danke, Conny. 16.56 Uhr ist es und damit machen wir noch einen Blick auf die Straßen und da sind wir in Kärnten. Eine Baustelle gibt es da auf der A10 in Richtung Salzburg zwischen Spital und Rennweg. Hier ist aktuell eine Spur frei und ihr braucht aktuell eine Stunde länger. Weiter nach Tirol, da gibt es ebenfalls eine Baustelle und zwar auf der B179 in Richtung Nassereit zwischen Reute und Lermoos. Hier verliert ihr aktuell eine Dreiviertelstunde. Wo es geht, eine gute und vor allem sichere Fahrt.
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1: Ja, Punkt 17 Uhr heute am Montag. Und bitte, das ist ja heute nicht irgendein Montag. Heute, da ist ja in Wien, in Niederösterreich und auch im Burgenland die Schule losgegangen. Und nicht nur das, sie ist nämlich auch zurück aus den Sommerferien, die Timpeltime. Und was da heute in der Früh schon so los war hier bei uns, darüber reden wir in ein paar Minuten. Aber jetzt starten wir erstmal rein und das jetzt mit Musik aus Österreich. Rot-Weiß-Rock vom Feinsten, genauer gesagt aus Wien. Die Glass Curtains, jetzt auf 88.6. 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

0: Wunderschön. Pink Floyd, Wish You Were Here auf 88.6. Heute am Montagnachmittag, 17.09 Uhr. Und mit heute ist sie endlich zurück. Unsere legendäre Morgenshow, die Timpel Time natürlich. Und da will's der Timpel natürlich wieder wissen.
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0: Timpel reimt die Wörter rein. Montag bis Freitag immer so um kurz nach 7:30 in der Früh und das immer live mit euch. So funktioniert's. WhatsApp 0676 83 88 6100. Ihr schickt uns eure drei Wörter und euer Tagesthema und dann kann's gut sein, dass der Timpel euch anruft, um mit euch eine Runde Timpel reimt die Wörter reinzuspielen. Heißt, er hat 30 Sekunden Zeit, um einen Reim zu bilden. Und ich würde sagen, wir hören rein, wie das heute gelaufen ist. Heute, da hat der Timpel nämlich mit dem Robert aus Wien gespielt.
2: Ich bin ready, ich bin fit, ja.
3: Bitte mal deine drei Wörter.
2: Vignettenkontrolle.
3: Vignettenkontrolle, ja.
2: Vergleichsangebot.
3: Vergleichsangebot, okay.
2: Und die Onboard-Unit. Zur Erklärung, das ist das Gerät, das die LKWs drinnen haben, um die Maut abzubuchen.
3: Aha. Und was ist das Vergleichsangebot in diesem Zusammenhang? Weil da geht es nämlich mehr auch und irgendwie um Straßen oder was nicht?
2: Genau, da kommt alles aus meinem Job. Mautkontrolle. Und das Vergleichsangebot schicken wir, wenn du jetzt ohne Vignetten fährst, Timpel, und kriegst dann einen Brief von uns und dann ist es ein Vergleichsangebot einmal, bevor die Anzeige kommt.
3: Ah, Vergleichsangebot. Ich hätte gesagt, Straf. Aber
2: okay. Ja.
3: Okay, also das heißt aber quasi so ein bisschen mafiös, ne? Schau, du kannst zahlen oder es passiert Schlimmeres.
2: Ja, genau. Wie hat das der Party schon gesagt?
3: Ein Angebot, das man nicht ausschlagen kann, ne? Okay.
2: Genau.
3: Na gut, also Vignettenkontrolle, Vergleichsangebot und Onboard Unit. Was ist das Tagesthema dazu?
2: Das kommt aus meinem ehemaligen Sport, aus American Football. Die Swaco Raiders ziehen sich aus der AFL zurück und spielen nur mehr in der Division One. Die Swaco Raiders sind das Tiroler Team gewesen. Und die sind jetzt nur mehr in der Division One und nicht mehr in der höchsten Spielliga in Österreich.
3: Ja, gut, danke. Schauen wir mal. Will man ihnen zuschauen beim Spielen den Swaco Raiders, braucht man am Weg dahin, hat man vielleicht eine Vignettenkontrolle. Die Swaco Raiders ziehen sich aber aus der AFL zurück und spielen nur mehr in der Division One, sind also voll von der Rolle. Wenn man auf der Vignetten, wenn man am Weg dorthin eben keine hat, kriegt man ein Vergleichsangebot, da wird einem dann mit Schlimmeren angedroht. Im LKW, wie bei den Raiders, braucht man eine Onboard-Unit, die stehen auch da zu dritt. Also die Raiders stehen zu dritt.
2: Oh Gott, ja, was soll ich sagen, der Mann ist unschlagbar.
3: Also hat gepasst?
2: Ja,
3: na,
2: ich habe schon geglaubt, ist hängen blieb beim zweiten, aber ja, leider. Wieder nichts.
3: Auwe. Ist sich dann, ja. Es war jetzt am Schluss aber eh schon schwierig, weil ihr habt dann schon wirklich überlegen
2: war,
3: müssen.
2: Es war schon sehr knapp.
3: Ja? Es waren nur 20 Sekunden nur mehr über. Aber ist dann ja, gerade noch ausgegangen.
2: Hut ab. Danke dir. Bleibt so wie seid und macht weiter so.
0: 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Und ich bin schon gespannt, mit wem der Timpel dann morgen spielt. Bei einer neuen Runde Timpel reimt Wörter rein. 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

0: Hier ist 88.6 und der Manuel war im Auto unterwegs. Und dann ist ihm das passiert.
1: Ich stehe gerade an der Ampel und habe lautstark den Refrain mitgesungen, drehe mich nach links um und sehe, wie die Kopfbewegung von meiner neben mir Fahrerin genauso im selben Rhythmus hin und her geht und sie ebenfalls lautstark mitsingt. Ich glaube, sie horcht denselben Sender wie ich.
0: Oh ja, das kann schon sein. Und manchmal ist es sogar so, dass es Leute ganz genau wissen wollen, welchen Radiosender du hörst. Und wenn euch das jemand am Telefon fragt, dann wäre es unglaublich lieb von euch, wenn ihr euch einen Moment Zeit nehmt und bei der Umfrage mitmacht. Für noch so viele schöne gemeinsame Momente. Danke.
2: Ja, der Montag heute, der geht sehr sommerlich weiter mit viel Sonne, aber auch dichten Wolken und Temperaturen zwischen 24 und maximal 30 Grad. Heißer wird es dann aber morgen am Dienstag wieder. Also morgen, da gehen sich bis zu 34 Grad aus. Außerdem ist auch morgen wieder viel Sonne mit ein paar kleineren Wolken mit dabei. Es ist 17.23 Uhr und damit kommen wir zu den Schlagzeilen und zu Conny Diebald.
3: Nach ihrem Sieg bei der Landtagswahl in Sachsen-Anhalt will die rechte AfD regieren, braucht dafür aber zumindest eine Partei, damit sich eine stabile Mehrheit ausgeht. Bis jetzt ist so eine Mehrheit nicht absehbar, denn die meisten Parteien haben eine Koalition mit der AfD schon vorab ausgeschlossen. Nur das BSW, das Bündnis Sarah Wagenknecht, will die AfD unterstützen. Für rund eine halbe Million Schülerinnen und Schüler in Wien, Niederösterreich und im Burgenland hat heute das neue Schuljahr begonnen mit einer umstrittenen Neuerung, dem Kopftuchverbot für Mädchen unter 14 Jahren. Der erste Tag ist da großteils ruhig verlaufen, heißt es von der Lehrergewerkschaft. An einzelnen Schulen hat es zwar Konflikte deswegen gegeben, zu größeren Boykottaktionen ist es aber nicht gekommen. Beim Verfassungsgerichtshof ist ein Antrag auf Aufhebung des Verbots eingegangen.
2: Danke dir, Conny. 17.24 Uhr ist es und damit machen wir noch einen Blick auf die Straßen und da starten wir in Kärnten. Eine Baustelle gibt es auf der A10 in Richtung Salzburg zwischen Spital und Rennweg. Hier ist aktuell nur eine Spur frei und ihr verliert eine Stunde. Weiter nach Niederösterreich, da gibt es eine Sperre wegen eines defekten LKWs auf der S33 Richtung St. Pölten bei Traismauer. Und
0: Vorsicht, Blitzer!
2: Der Lukas hat einen Blitzer entdeckt auf der B14 in Richtung Wien bei der Tankstelle in Klosterneuburg. Danke dir fürs Melden, eine gute und vor allem sichere Fahrt.
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0: Mit Billy Squire, Lonely is the Night, durch euren Nachmittag heute am Montag, der 7. September heute. Und ich sag's euch, nächstes Wochenende, da steht wieder was richtig Cooles an.
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2: Ja, was das Wetter angeht, geht's heute noch einmal schön sommerlich weiter. Bei Temperaturen heute zwischen 24 und 30 Grad. Außerdem kommt wieder viel die Sonne raus, wobei aber auch dichte Wolken durchziehen. Hier und da müssen wir außerdem wieder mit kleineren Schauern rechnen, besonders in Tirol, in Salzburg und in Kärnten. Morgen am Dienstag, da gehen die Temperaturen dann noch einmal hoch auf bis zu 34 Grad. Außerdem gibt's morgen wieder einen Mix aus Sonnenschein und dichten Wolken. Es ist 17.52 Uhr und damit kommen wir zu den Nachrichten und zu Conny Diebald.
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4: ÖVP und SPÖ streiten über das von Kanzler Stocker vorgeschlagene Zukunftsdepot. Es geht vor allem um die Finanzierung und ab wann es gelten soll. ÖVP und Neos wollen es rasch umsetzen, schon ab dem kommenden Jahr. Geplant ist, dass Eltern ein steuerfreies Depot für ihre Kinder anlegen können. Zudem soll der Staat ab 2027 bei der Geburt eines Kindes ein Startguthaben von 500 Euro beisteuern. Bei den Kindergärten und Kinderkrippen gibt es noch viel zu tun in Österreich. In den vergangenen Jahren sind zwar viele Betreuungseinrichtungen gebaut bzw. ausgebaut worden, das hat aber die Vereinbarkeit von Familie und Beruf nicht wirklich verbessert, zeigt eine Studie des Instituts für Familienforschung. Denn bei den Öffnungszeiten hat sich kaum etwas geändert. Am längsten geöffnet haben die Kindergärten und Krippen in Wien im Schnitt 12,4 Stunden am Tag. Am kürzesten offen sind sie in Tirol und in der Steiermark mit durchschnittlich 8 Stunden. Der klare Sieg der rechten AfD bei der Landtagswahl in Sachsen-Anhalt und das CDU-Debakel setzen die CDU auch auf Bundesebene unter Druck. Schon in den jüngsten Umfragen ist Bundeskanzler Friedrich Merz eher schlecht weggekommen. Nicht zuletzt wegen seines umstrittenen Reformkurses. Den will er jetzt noch einmal mit dem Koalitionspartner SPD besprechen. Mehrere führende SPD-Politiker hatten zuletzt Änderungen vor allem bei den Pensionen gefordert.
3: Die gute Nachricht zum Schluss.
4: Die Wirtschaftsuni Wien ist im Financial Times Ranking erneut unter den besten weltweit. Mit ihrem Masterprogramm International Management belegt die WU Platz 21 von 100 gelisteten Hochschulen. Damit ist die Wirtschaftsuni auch die einzige österreichische Uni in dem Ranking und belegt Platz 3 im deutschsprachigen Raum. Den ersten Platz weltweit hat sich wieder die Universität St. Gallen geschnappt.
2: Danke dir, Conny. Es ist 17.54 Uhr und damit machen wir noch einen kurzen Blick auf die Straßen und da sind wir in Kärnten. Da gibt es immer noch die Baustelle auf der A10 in Richtung Salzburg zwischen Spital und Rennweg. Hier ist immer noch nur eine Spur frei und ihr verliert 20 Minuten. Wo es geht, eine gute und vor allem sichere Fahrt.
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2: Ja, und auch diese Woche dreht sich natürlich alles wieder um eure Ideen. Das ist er, euer 88.6 Rocksong, auch heute am Montag natürlich, für euren topmotivierten Start in den Feierabend. Heute am Montag, da geht es dann natürlich ums Best-of-Thema für Sonntag in einer Woche. Und da dreht sich alles um die Sturmsaison. Ja, sie ist wieder eröffnet. Und beim 88.6 Best-of-Sturm, da suchen wir eure allerliebsten Nummern, bei denen im Titel ein Wetterzustand vorkommt, also ein Wetterphänomen. Regen, Rain, Storm, Sturm, Wind, Sonne, was weiß ich, alles Mögliche. Entweder ihr schickt uns eure Ideen ganz einfach per WhatsApp an den 0676 83 88 6100 oder ihr kommentiert eure Vorschläge einfach auf unserer Facebook- oder Instagram-Seite. Ist auch möglich. Und da hat sich die Janine schon mit einer Idee gemeldet. Rammstein mit Sonne darf natürlich nicht fehlen. Der Markus, der hatte aber auch einen Vorschlag. Oh ja!

Rock you like a hurricane, die Scorpions natürlich. Also ihr merkt selbst, da waren schon richtig, richtig coole Ideen dabei. Aber ich finde heute am Montag, da muss der Six O Rock Song heute am Feierabend noch einmal ein bisschen mehr anschieben. Und da hat der Karl die perfekte Nummer vorgeschlagen. Das ist euer Start in den Feierabend heute mit Manowar, Black Wind, Fire and Steel. Viel Spaß.

0: Wer bist du, deppert? So kann der Feierabend starten, oder? Manowar waren das mit Black Wind, Fire and Steel. Der Vorschlag vom Karl und euer 88.6 Sixer Rock Song heute am Montag zum Wochenstart. Heute zum Best-of-Thema für Sonntag in einer Woche. Beim Best-of-Sturm, da suchen wir nämlich die coolsten Songs, die Begriffe im Titel haben, die irgendwas mit Wetter zu tun haben. Also Begriffe wie Wind, Rain, Sonne, was weiß ich. Leute, ihr habt da die besten Ideen, also her mit euren Vorschlägen. WhatsApp 0676 83 88 6100 oder ganz einfach über Facebook oder Instagram. Und morgen gegen 18 Uhr, da gibt es dann auch schon den nächsten Sixer Rock Song hier auf 88.6 für euren Start in den Feierabend.
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5: 18.20 Uhr und damit machen wir einen Blick zum Wetter. Und ja, der Montag heute, der geht sommerlich zu Ende mit viel Sonne. Hier und da sind es aber trotzdem dichtere Wolken mit dabei, bei Temperaturen zwischen 24 und maximal 30 Grad. Der 88.6 Wettertrend. Ja, morgen am Dienstag, da wird es nochmal eine Spur heißer mit bis zu 34 Grad, die sich da morgen ausgehen. Außerdem ist auch morgen wieder viel Sonne mit dabei und mit ein paar kleineren Wolken müssen wir auch wieder rechnen. Es ist 18.21 Uhr und damit machen wir noch einen Blick auf die Straßen. Und da sind wir in Kärnten. Da gibt es weiterhin die Baustelle auf der A10 in Richtung Salzburg zwischen Spital und Rennweg. Hier ist aktuell nur eine Spur frei und ihr braucht 20 Minuten länger. Wo es geht, eine gute und vor allem sichere Fahrt.
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ist euer Nachmittag. Heute am Montag hier auf 88.6 mit Flogging Molly, Devil's Dance Floor. Es ist 18.32 Uhr heute am Montag und am Donnerstag, da ist es endlich soweit. Es geht um...

30 Jahre Heinz aus Wien, diesen Donnerstag in der Arena in Wien. Und bitte, das ist der perfekte Vorgeschmack aufs neue Album. Das steht dann nämlich am Tag drauf, am Freitag an. Und da ist auch eine ganz, ganz besondere Nummer oben. Hört ihr bei uns bis zum Release exklusiv hier auf 88.6. Der Heinz aus Wien, jetzt auf 88.6 featuring Marco Pogo. Bohemian wie du. Viel Spaß.

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1: 18.51 Uhr ist es und ja, der Montag, der geht heute recht freundlich sommerlich zu Ende, was das Wetter angeht. Die Temperaturen, die liegen aktuell zwischen 24 und maximal 30 Grad. Außerdem ist jetzt noch viel Sonne mit dabei. Hier und da ziehen aber auch dichte Wolken und die ein oder anderen kleinen Regenschauer durch. Morgen am Dienstag, da gehen die Temperaturen dann noch einmal hoch auf bis zu 34 Grad. Außerdem gibt es auch morgen wieder einige Sonnenstunden und teilweise auch dichtere Wolken. Es ist 18.51 Uhr und damit kommen wir zu den Nachrichten und zu Conny Diebald.
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3: Details gibt es jetzt zur geplanten Reform der Sozialhilfe. So ist etwa eine zweistufige Integrationsbeihilfe vorgesehen, wenn bestimmte Voraussetzungen erfüllt werden. Bei Kindern will SPÖ-Sozialministerin Corinna Schumann wieder bundesweite Mindestsätze einführen, wobei es einen Teil der Unterstützung für minderjährige Kinder in Form von Sachleistungen geben soll. Für Familien, die wenig verdienen, aber über der Sozialhilfegrenze liegen, soll es eine sogenannte Teilhabekarte geben für Produkte wie Schulsport oder Hygieneartikel sowie für Lernunterstützung, Ferien- und Freizeitaktivitäten oder Vereine. ÖVP und SPÖ streiten über das von Kanzler Stocker vorgeschlagene Zukunftsdepot. Es geht vor allem um die Finanzierung und ab wann es gelten soll. ÖVP und Neos wollen es rasch umsetzen, schon ab dem kommenden Jahr. Geplant ist, dass Eltern ein steuerfreies Depot für ihre Kinder anlegen können. Zudem soll der Staat ab 2027 bei der Geburt eines Kindes ein Startguthaben von 500 Euro beisteuern. Damit wir in Österreich auch weiterhin aus einer Vielfalt an Radio- und Fernsehsendern wählen können, braucht es faire Rahmenbedingungen. Das fordern heute die österreichischen Privatsender. So müsse die Medienförderung grundlegend modernisiert werden, um unabhängigen Journalismus auch in Zukunft finanzieren zu können. Es braucht unter anderem mehr Geld bzw. Förderungen für die Privatradios, mehr Spielraum für Kooperationen und mehr Fairness im digitalen Wettbewerb.
2: Die gute Nachricht zum Schluss.
3: Die Wirtschaftsuni Wien ist im Financial Times Ranking erneut unter den besten weltweit. Mit ihrem Masterprogramm International Management belegt die WU Platz 21 von 100 gelisteten Hochschulen. Damit ist die Wirtschaftsuni auch die einzige österreichische Uni in dem Ranking und belegt Platz 3 im deutschsprachigen Raum. Den ersten Platz weltweit hat sich wieder die Universität St. Gallen geschnappt.
1: Danke dir, Conny. 18.53 Uhr ist es und damit machen wir noch einen kurzen Blick auf die Straßen. Und da habe ich gute Nachrichten, da schaut es aktuell sehr, sehr gut aus. Ihr solltet ohne größere Probleme vorankommen. Eine gute und vor allem sichere Fahrt.
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1: Ja, ganz genau so ist es. Es ist gleich 19 Uhr heute am Montagabend hier auf 88.6. Ich wünsche euch einen wunderschönen Feierabend und würde sagen, wir gehen es jetzt wieder direkt an. Jetzt mit 6 Minuten, 2 Sekunden absolut Vollgas mit Avenged Sevenfold. Nightmare.

Bon Jovi und Runaway auf 88.6 heute am Montag im Feierabend, 19.08 Uhr. Ich wünsche euch einen wunderschönen Abend heute am 7. September schon. Schulstart. Ja, der erste Tag für die Schüler und Schülerinnen in Wien, in Niederösterreich und auch im Burgenland. Der neigt sich jetzt dem Ende zu. Und Leute, ich würde sagen, wir geben jetzt aber trotzdem nochmal Gas. Jetzt mit Trapped, Headstrong.

0: Ja, der Montag heute, der geht ziemlich sommerlich zu Ende. Mit dichten Wolken und Temperaturen zwischen 24 und maximal 30 Grad. Morgen am Dienstag, da wird es dann aber dafür noch einmal richtig heiß. Mit bis zu 34 Grad maximal. Außerdem ist auch morgen wieder viel Sonne mit dabei. Nur hier und da können sich auch ein paar kleinere Wolken mit dazu mischen. Es ist 19.21 Uhr und damit machen wir noch einen Blick auf die Straßen. Und da schaut es aktuell ganz gut aus. Ihr solltet ohne größere Probleme vorankommen. Gute Fahrt!
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Mit den Leftovers durch euren Montagabend hier auf 88.6. Und von den Leftovers könnt ihr euch diesen Samstag direkt live überzeugen. Sie sind nämlich auf Tour mit...

mit den toten Hosen. Alter, wie geil ist das bitte? Fast schon ein Ritterschlag, muss man sagen. 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Vielleicht schon zu dieser Nummer hier. Die Toten Hosen jetzt auf 88.6. Hier kommt Alex.

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1: Es ist 19:49 und der Montag heute, der geht schon ziemlich sommerlich freundlich zu Ende, was das Wetter angeht. Die Temperaturen, die liegen aktuell zwischen 20 und maximal 27 Grad, wobei da aber auch weiterhin dichte Wolken durchziehen. Hier und da müssen wir außerdem weiterhin mit kleineren Schauern rechnen, besonders in Tirol, in Salzburg und auch in Kärnten. Morgen am Dienstag, da gehen die Temperaturen dann noch einmal gescheit hoch, morgen bis zu 34 Grad. Außerdem gibt es auch morgen wieder viel Sonne und teilweise auch dichtere Wolken. Es ist 19:50 und damit kommen wir zu den Nachrichten und zu Conny Diebald.
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3: Seit heute kann man sich die neue Zivilschutz-App Ziva aufs Handy laden. Das Besondere an ihr ist, dass sie nicht nur vor akuten Gefahren wie Unwettern oder auch Stromausfällen warnt, sie hilft auch, sich auf Katastrophenszenarien vorzubereiten. Das Besondere, die Empfehlungen sowie die Warnungen im Ernstfall sind auf jeden einzelnen User und seine Wohnsituation zugeschnitten. Details gibt es heute zur geplanten Reform der Sozialhilfe. So ist etwa eine zweistufige Integrationsbeihilfe vorgesehen. Bei Kindern will SPÖ-Sozialministerin Corinna Schumann wieder bundesweite Mindestsätze einführen. Einen Teil der Unterstützung für Kinder soll es in Form von Sachleistungen geben. Für Familien, die wenig verdienen, aber über der Sozialhilfegrenze liegen, soll es ebenfalls Unterstützung geben, etwa für Schul-, Sport- oder Hygieneartikel, sowie für Lernunterstützung, Freizeitaktivitäten oder Vereine. Im VW-Werk im deutschen Osnabrück sollen künftig Raketenabwehrsysteme statt Cabrios produziert werden. VW, das Land Niedersachsen und eine Investorengruppe haben jetzt die Eckpunkte für einen Verkauf vereinbart. Der Kaufpreis ist noch nicht bekannt. Durch den geplanten Verkauf sollen 3/4 der Stellen erhalten bleiben, also rund 1.400 von 1.800 Jobs. Bis Ende 2027 soll sich VW aus Osnabrück zurückziehen. Nicht nur wir in Österreich haben heuer den heißesten Sommer seit Beginn der Messungen erlebt, auch in Italien war es so heiß wie noch nie seit Beginn der Messungen. Besonders heiß war der August mit einer landesweiten Durchschnittstemperatur von 25,6 Grad. Die Rekordtemperatur von 48,8 Grad, die im August 2021 auf Sizilien gemessen wurde, wurde heuer nicht übertroffen.
1: Danke dir, Conny. Es ist 19.52 Uhr und damit machen wir noch einen kurzen Blick auf die Straßen. Und da habe ich gute Nachrichten, da schaut es aktuell ganz gut aus. Ihr solltet ohne größere Probleme vorankommen. Eine gute und vor allem sichere Fahrt.
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